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1: Im Sperlingswinkel, eine Straße in Aschersleben. Von der Schierstädter Straße vor den östlichen Toren der Stadt zweigt in südlicher Richtung eine Straße ab, die den Namen im Sperlingswinkel trägt. Eigentlich ist es eine Sackgasse, denn sie findet ihr natürliches Ende kurz vor dem dort vorbeifließenden Mühlgraben. Und da, wo ein Mühlgraben fließt, da muss ja dann auch eine Mühle sein. Sein im Sinne von noch im Betrieb sein zwar nicht, aber einst gab es in der Historie der Stadt dort die Sperlingsmühle. Die Sperlingsmühle ist heute auch als Grundstück nicht mehr vorhanden. Schon 1511 wird die Mühle als Wüst bezeichnet. Ihren Namen verdankt sie ihrer Lage in der Aschersleben Feldflur Sperlingswinkel, südlich hinter der Speckseite. Das Aschersleben Marienkloster war Eigentümer der Sperlingsmühle sowie des Mühlgartens. Die letzte urkundliche Erwähnung der Mühle datiert aus dem Jahre 1520. Es wird vermutet, dass die 1559 erstmals erwähnte Buschmühle als Ersatz für die Wüste Sperlingsmühle gebaut wurde. Im Jahr 1882 errichtete dort das Kaliwerk ein Wasserwerk, um sich mit Brauchwasser versorgen zu können. Das ist aber auch schon wieder Geschichte. Bekanntermaßen gibt es das Kaliwerk in Aschersleben auch schon wieder nicht mehr. Über die Herkunft des Straßennamens kann nur spekuliert werden. Vielleicht zog die einstige Mühle die Sperlinge in Scharen in diesen äußersten Winkel von Aschersleben. Dies war ein Bericht über Straßennamen und deren Herkunft. Heute über die Straße im Sperlingswinkel in Aschersleben, gesprochen von Jörg Buschmann. Für

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1: Am grauen Hof in Aschersleben. Ortsstraßen haben in Deutschland meist Namen, die an Kreuzungen durch Schilder angezeigt werden. Eigentlich kommt in jedem Ort jeder Straßenname nur einmal vor. Dadurch werden Verwechslungen verhindert. Bei der Namensgebung griff man gern auf Besonderheiten der Gegend oder auf überlieferte Flurbezeichnungen oder aber auch auf dort befindliche historische Bauwerke zurück. So auch bei der Straße am Grauen Hof in Aschersleben. Dieser Straßenzug befindet sich im Stadtkern von Aschersleben. Vom eigentlichen Platz vor dem Grauen Hof führen schmale Gassen zur Hohen und zur Kurzen Straße. Diese Gassen gehörten bis 1875 zur Straße über den Steinen. Erst bei der Neuregelung der Hausnummern im Jahr 1875 erhielt der Straßenzug den Namen am Grauen Hof. Benannt wurde er nach dem dort befindlichen Gebäude, dem Grauen Hof. Der Graue oder auch der Grafenhof stammt wahrscheinlich aus dem 9. Jahrhundert. Die erste urkundliche Erwähnung dieses Hofes stammt vom 24. August 1309. Nach Elzart Ernst soll sich dort die Terminei der Halberstädter Pauliner Mönche befunden haben. Unter einer Terminei versteht man ein Haus oder einen Raum, in dem der Bettelmönch während der Zeit des Almosensammelns übernachten konnte. Welchem Mönchsorden er angehörte, war dabei egal. Der Graue Hof selbst war zunächst ein gräflicher Wirtschaftshof. Der letzte Aschersleben Graf Otto II. Übereignete ihn 1309 den Zisterziensermönchen des Klosters Michaelstein bei Blankenburg. Zu dem Hof gehörte auch Landbesitz. Er wurde lange Zeit von der Stadt gepachtet. Im Jahre 1747 erwarb ihn die Stadt dann endgültig. Ein Teil des Gebäudes wurde 1830 zum Stadtgefängnis ausgebaut und diente diesem Zweck bis 1933. Bis Kriegsende war es der Gestapo Magdeburg unterstellt. Im Jahr 1945 fiel das Stadtgefängnis an die Rote Armee. Bis zu seinem Umzug war dort seit 1953 das Stadtarchiv untergebracht. Seit 1993 werden die Gebäude des Grauen Hofes vom Aschersleber Kunst- und Kulturverein genutzt. Dies war ein Beitrag für Radio HBW, gesprochen von Julia Blisse.

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1: Wie im Mansfelder Land das Kupfer entdeckt wurde. In Goslar gab es einst zwei junge Bergmänner namens Napian und Neuke. Die machten sich eines Tages auf, um anderswo ihr Glück zu suchen. Denn die Arbeit und das Leben als Bergmann waren hart und die Bezahlung nicht besser. Die beiden besaßen nichts weiter, also machten sie sich mit ihren Knotenstöcken und einem kleinen Bündel sowie mit etwas Essbarem auf dem Weg ins Ungewisse. Als sie in die Gegend von Hettstedt kamen, wurden sie von Räubern überfallen, die ihnen auch noch das Letzte nehmen wollten. Bei ihrer Gegenwehr wurde Napian durch einen Pfeil in der Schulter verletzt. Neuke verteidigte aber für zwei und konnte so ihr Leben retten. Den Räubern blieb nur die Flucht. So gut konnte Neuke mit dem Knotenstock umgehen. Dann fand er mit seinem verletzten Freund ganz in der Nähe Unterkunft, Krankenpflege und freundliche Bewirtung bei einem Köhler und dessen Tochter. Um sich Kost und Logis zu verdienen, half der Gesunde dem Köhler bei seiner Arbeit. Als sie einen fertigen Meiler abräumten, sah der Bergmann plötzlich etwas blinken. Überrascht, aber voller Freude hob er den glänzenden Stein auf, und als ihm der Köhler erzählte, dass man solche Steine ständig beim Baumroden fände, war er überglücklich. So schnell es ging, machte sich Neuke auf den Weg nach Goslar, um den Stein von den dortigen Fachleuten untersuchen zu lassen. Seine Hoffnung erfüllte sich, es war reines Kupfererz, was er gefunden hatte. Zurückgekehrt gründeten Napian und Neuke den Mansfelder Kupferbergbau. Die Legende sagt, das sei im Jahr 1100.

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3: 3 Uhr.
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5: Eine sternenklare Nacht liegt über uns bei Tiefstwerten von 13 Grad und am Tage müssen wir mit vielen Wolken Vorlieb nehmen. Die Sonne ist kaum oder gar nicht zu sehen. Auf dem Thermometer gibt es heute 22 Grad. Der weitere Trend: am Freitag kehrt der Sommer zurück und bringt Sonne bei 27 Grad. Das bleibt so übers Wochenende. Am Sonntag werden es um die 30 Grad. Eine verträumte Nacht wünscht Ihnen Steffen Erfurt.
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1: Die schmale Gasse in Aschersleben. Nicht nur Straßennamen sind vergänglich. Auch gibt es Straßen, die dem Zahn der Zeit zum Opfer gefallen sind. Sowohl das eine als auch das andere trifft auch auf die schmale Gasse in Aschersleben zu. Zunehmend verblasst die Erinnerung an diese Straße, die bis zum Abriss großer Teile der Altstadt im Bereich zwischen dem düsteren Tor und dem Zippelmarkt einmal verlief. Ob es sich nun aber lohnt, der nicht mehr existierenden Straße nachzuweinen, dürfte bezweifelt werden. Nicht alle Häuser und ihre Straßen waren städtebaulich eine Augenweide oder boten den heutigen Menschen ausreichenden Wohnkomfort. Da mag dann auch bezeichnend die schmale Gasse gewesen sein, dass sie bei unseren Altvorderen bereits als Schiedgasse oder später dann Dreckgasse bezeichnet wurde. Das war wohl nämlich eine recht zutreffende Charakterisierung des äußeren Erscheinungsbildes dieser Gasse. Sie war alles andere, nur nicht schön. Heute ist der ehemalige Straßenverlauf der schmalen Gasse mit dem Altstadtcenter von Aschersleben überbaut. Sie hörten Straßennamen im Harzbürgerland und heute einen Bericht über die schmale Gasse in Aschersleben, vorgestellt von Gerda Karl für Radio HBW.

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1: Megazipline, die etwas andere Art, einen Berg hinunterzukommen. Wie kommt man einen Berg hinunter? Nun, man kann laufen, fahren oder etwas spektakulärer bei entsprechenden Windverhältnissen mit einem Gleitschirm hinabfliegen. Ist dann noch ein Gewässer dazwischen, wird man entweder eine Brücke oder ein Boot benutzen müssen. Es gibt aber auch eine ganz andere Art, von der einen Seite der Rappode-Talsperre zur anderen Seite zu gelangen. Und die hat es durchaus in sich. Da dürfte selbst beim hartgesottensten Adrenalinausstoß pur garantiert sein. Die Rede ist von der bislang größten Doppelseilrutsche Europas. Und die steht in unserer Region, oberhalb der Rappode-Talsperre bei Wendefurt. Nach dem Anlegen des Sicherheitsgeschirrs, das mit dem in die Tiefe führenden Seil über eine Rolle verbunden ist, stürzen sich die Mutigen bäuchlings am Startturm hinab in die Tiefe. An dem über das untere Becken der Rappode-Talsperre gespannten Seil geht es dann auf die 1 Kilometer lange Strecke hinüber an das andere Ufer der Wendefurt-Talsperre. Dabei wird ein Höhenunterschied von 120 Metern überwunden. Da kommt man dann auch ganz schnell auf eine Höchstgeschwindigkeit von bis zu 85 Stundenkilometer. Während der atemberaubenden Fahrt bietet sich Ihnen ein unglaublicher Blick über das Tal der Bode und den Stausee. Am Zielpunkt angekommen, geht die wilde Fahrt dann sanft abgebremst zu Ende und Sie werden von den Mitarbeitern in Empfang genommen. Das Ganze hört sich gefährlicher an, als es überhaupt ist. Vor jeder Fahrt wird der Teilnehmer gründlich von geschulten und erfahrenen Mitarbeitern eingewiesen und der feste Sitz des Sicherheitsgeschirrs kontrolliert. Wer sich dann hinunterwagt, hat auf jeden Fall seiner Familie, seinen Freunden und Bekannten eine tolle Geschichte zu erzählen. Ein Abenteuer mit nachhaltiger Wirkung. Dies war ein Bericht über die Mega-Zipline im Wendefurt, gesprochen von Silke Duziak für Radio HBW.

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1: Die Gänsefurter Straße in Staßfurt. Heutzutage sind Straßennamen für eine Orientierung im Straßennetz unentbehrlich. Straßen erzählen aber auch Geschichten und sind so entscheidender Bestandteil der Chronik einer Stadt. Bestes Beispiel, wie kompliziert eine, sagen wir mal, doppelte Namensvergabe sein kann, ist die Gänsefurter Straße in Staßfurt. Eine Straße gleichen Namens gibt es nämlich auch im Ortsteil Löderburg. Hier und heute soll es aber um die Gänsefurter Straße in Staßfurt gehen. Die Straße erhielt ihren Namen im Jahr 1935. Sie führt entlang der Bode zum damaligen Bodeübergang, über den man nur wenige hundert Meter später den Ortsteil Gänsefurt erreichte. Davor hieß ein Teil dieser Straße in der Sülze, da hier einst das kleine Flüsschen Sülze entlang floss. Über die Gänsefurter Straße in Staßfurt informierte sie Gerda Karl für Radio HBW.

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2: 4 Uhr.
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3: Eine sternenklare Nacht liegt über uns bei Tiefstwerten von 13 Grad. Und am Tage müssen wir mit vielen Wolken Vorlieb nehmen. Die Sonne ist kaum oder gar nicht zu sehen. Auf dem Thermometer gibt es heute 22 Grad. Der weitere Trend: am Freitag kehrt der Sommer zurück und bringt Sonne bei 27 Grad. Das bleibt so übers Wochenende. Am Sonntag werden es um die 30 Grad. Eine verträumte Nacht wünscht Ihnen Steffen Erfurt.
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1: Der farbenprächtige Gimpel, auch als Dompfaff bekannt. Oberflächlich betrachtet könnte man wegen der roten Brust diesen Singvogel auch schon einmal mit einem Rotkehlchen verwechseln. Bei genauerem Hinschauen wird dann aber schnell deutlich, dass wegen seines stahlgrauen Rückens, dem schwarzen Kopf und dem leuchtend weißen Bürzel es sich nur um einen Gimpel handeln kann. Und den kann man das ganze Jahr über beobachten, denn er gehört in unserer Gegend zu den Standvögeln. Allerdings kommen bei uns auch Gimpel auf der Durchreise vorbei, wenn sie aus Nordeuropa vor der Kälte flüchten. So kommen Gimpel bei uns auch als Teilzieher vor. Der Gimpel oder auch Dompfaff oder Blutfink genannt, gehört zur Ordnung der Sperlingsvögel und zur Familie der Finken. Der Gimpel ist von gedrungener Gestalt mit kurzem Hals und dünnen Füßen. Kennzeichnend sind eine schwarze Kopfplatte, ein schwarzes Kinn und ein dicker schwarzer Kegelschnabel. Die schwarzen Flügel weisen eine weiße Binde auf. Der Bürzel ist weiß, der Schwanz schwarz. Die Augen haben eine tiefbraune Färbung. Gimpel kommen auf eine Körperlänge von etwa 15 bis 19 cm. Ihre Flügelspannweite beträgt 22 bis 26 cm und das Körpergewicht liegt meist bei etwa 26 Gramm. Äußerlich unterscheiden sich Männchen und Weibchen dagegen stark. Das Männchen trägt einen blau-grauen Rücken, Flügelbinden, Unterbauch, Unterschwanz und Bürzel sind weiß, Wangen, Brust, Flanken und Oberbauch leuchtend rosenrot. Die Flügel sind schwarzbraun. Das Weibchen hat einen bräunlich-grauen Rücken. Brust, Flanken und Unterseite haben eine helle graubraune Färbung mit einem ganz leichten Stich ins Rötliche. Die Füße sind schwärzlich. Der Name Gimpel leitet sich vom bayerisch-österreichischen Wort Gumpen, was so viel wie Hüpfen bedeutet, ab. Früher stellte der Gimpel ein Symbol für Tölpelhaftigkeit, Ungeschicklichkeit und Dummheit dar. Er ist häufig als schmückendes Hintergrundmotiv auf alten Darstellungen des Garten Eden zu finden. Zu seinem zweiten Namen Dompfaff kam der Gimpel wegen seiner schwarzen Kappe und der rosa Brust. Seine kompakte, behäbige Gestalt mit dem roten Gewand und der schwarzen Kappe verglichen die Menschen damals gern mit einem Domherrn. Auf dem Speiseplan des Gimpels steht überwiegend vegetarische Kost. Zwischen Januar und April, wenn er sonst wenig Nahrung findet, zwickt er gern schon einmal die frischen Knospen von Obst und anderen Laubbäumen ab. Damit hat er sich früher dann aber oft unbeliebt gemacht, gingen doch damit die Erträge zurück. Der Gimpel lebt im Nadelwald überwiegend in Fichtenschonungen, aber auch in lichten Mischwäldern mit wenigen Nadelbäumen oder im Unterholz ist er anzutreffen. Die Art gilt derzeit als nicht gefährdet. Der Gimpel ist tagaktiv und nur wenig territorial. So verteidigt er zwar den Nestbereich, jedoch kein Revier. Während der Brutzeit verhält er sich sehr unauffällig, da er in Hecken oder im Dickicht Schutz sucht. Im Winter ist er jedoch leicht zu beobachten. Im 19. Jahrhundert wurden Gimpel neben ihrem attraktiven Äußeren auch gern wegen ihres Gesangs in den menschlichen Wohnungen und Werkstätten im Vogelbauer gehalten.

Der Gesang ist bei der Reviermarkierung nicht von entscheidender Bedeutung, da der Gimpel nur im Nestbereich territoriale Aggressionen zeigt. Das Singen wird bereits in frühester Jugend durch den Vorgesang des Männchens geprägt. Er ist hauptsächlich außerhalb der Brutzeit häufig und relativ weit zu hören, besonders von Schwärmen im Herbst und Winter. In der Brutzeit dient er der Verständigung mit dem Partner und als Erkennungszeichen. Von September bis Ende Februar singen die Weibchen ebenso laut und anhaltend wie die Männchen, stellen jedoch mit Beginn der Paarungszeit den Gesang ein. Im Winter, vielleicht sogar ein Leben lang, bleiben die Partner zusammen. Sie hörten einen Bericht über Tiere unserer Region, über den Gimpel, von Alexandra Jung für Radio HBW.

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1: Über Alsdorf. Alsdorf besteht aus den Ortsteilen Alsdorf und Siegelrode. Die Ortschaft gehört zu den sogenannten Grunddörfern des Mansfelder Landes. Der Ortschronik nach ist der Name Alsdorf seit 780 nach unserer Zeitrechnung bekannt. Die Gemeinde ist von dem in dieser Region ausgeübten Bergbau und Hüttenwesen geprägt, die bis in das 20. Jahrhundert die Existenzgrundlage der Einwohner bildete. Folgt man dem Lauf des Dippelsbach, gelangt man in das Dippelsbachtal, das mit seinen Kiefern und weiten Mischwäldern Teil eines idyllischen Naherholungsgebiet ist. Beliebte Ausflugsziele sind vor allem der Fischteich, der Steinbruch oder das Quellgebiet des Dippelbachs. Im Naherholungsgebiet befindet sich auch eine Erholungs- und Bildungsstätte, die vor allem für Kinder und Jugendliche viele Möglichkeiten der Freizeitgestaltung bietet. Der Ortsteil Siegelrode wurde erstmalig im Jahre 1311 urkundlich erwähnt. Durch Siegelrode schlängelt sich gemächlich der Vietzbach. Seinem Lauf folgend gelangt man in das stille Vietzbachtal, das zwischen hohen Hängen, die mit Fichten, Kiefern und Mischwald bewachsen sind, eingebettet ist. Hier entstand in den vergangenen Jahren ein großes Naherholungsgebiet, in dessen Zentrum eine Waldgaststätte zum Verweilen einlädt. Durch Aufstauen des Vietzbaches entstand ein Gonneteich, der auch gern zum Angeln genutzt wird. Eine alljährlich stattfindende Attraktion ist das Pfingstfest, welches in beiden Ortsteilen traditionell gefeiert wird. Das Fest beginnt mit der Verteilung der Maien, also Pfingstbirken, an die Häuser des Ortes. Neben dem Umzug der Pfingstburschen durch die Dorfstraßen gibt es allerlei Belustigungen für Jung und Alt. Abends spielt dann die Musik zum Tanz auf. Zum Höhepunkt des Pfingstfestes findet am Pfingstmontag die Waldpartie statt. Am Mikrofon Sina Katharina Dippe über Alsdorf.

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1: Das lebende Bild auf Burg Falkenstein. Es war uralte Tradition, dass sich im Rittersaal der Burg Falkenstein die Ahnengalerie der falkensteinischen und asseburgischen Grafen und deren Gemahlinnen befand. Unter den zahlreichen Gemälden ist eines, welches eine bleiche und geisterhaft wirkende Frau zeigt. Von diesem Bild wird erzählt, dass die edle Dame von Zeit zu Zeit lebendig werde und aus dem Rahmen steige. Still und traurig soll sie dann durch die Gänge und Gemächer wandeln, sagt man. Insbesondere bis zum Erlöschen der Falkensteiner Grafen im Jahre 1816 soll sie immer dann erschienen sein, wenn ein Stammhalter verstorben war. Dann führte sie ihr unheimlicher Weg durch die Gänge und Räume die Treppe hinab zur Burgkapelle. Dort hielt sie kurz inne, dann wandelte sie den Weg wieder zurück und tauchte wieder in ihr Gemälde ein. Das waren Sagen und Legenden aus der Harzbürgerregion. Heute das lebende Bild auf Burg Falkenstein. Gesprochen von Beate Rust für Radio HBW.

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1: 5 Uhr.
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2: Ziemlich grau ist es heute, erst später lockert es auf. Trocken bleibt es aber und es ist nicht mehr so windig. Die Höchsttemperaturen liegen nochmal bei 22 Grad. Morgen kommen auch die Temperaturen wieder in Fahrt und klettern auf 27 Grad und auch die Sonne spielt wieder mit. Der weitere Trend, bis Sonntag erwärmt es sich bis nahe 30 Grad. Warm und trocken geht's wohl auch in die neue Woche. Einen guten Start in den Tag wünscht Ihnen Steffen Erfurt.
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1: Das Abenteuerland Königsaue am Concordiasee. Weg von der Klotze, dem Computer, Tablet oder sonstigen Instrumenten, die unsere Kinder zu oft und zu lange in den heimischen vier Wänden fesseln. Bewegen oder besser toben an frischer Luft ist doch bei allen Vorteilen moderner Technik viel besser. Das dafür bestens geeignete Gelände bietet der größte Kinderspielplatz Sachsen-Anhalts in der Nähe des Concordiasees. Mit mehr als 80.000 Quadratmetern ist das Abenteuerland Königsaue. Es liegt zwischen dem Königsaue und dem Concordiasee an der Straße zwischen Neukönigsaue und Frohse. Die Kinder haben im Abenteuerland Königsaue somit jede Menge Platz zum Spielen, Toben, aber auch zum Entspannen zwischendurch. Und da bei seiner Anlage auch an die ganze Familie gedacht wurde, sind auch Plätze zum Feiern und Grillen angelegt worden. Aber zurück zu dem Großspielplatz. Auf ihm stehen mehr als 40 Spielattraktionen. Das sind alles handgefertigte Unikate aus Rubinienholz. Und ständig wird das Gelände um neue Spielgeräte erweitert. Das weiträumige Areal am Ufer des Concordiasees wird zudem umsäumt von originellen Holzfiguren wie zum Beispiel Bären, Pinguinen, Schnecken und Fröschen. Zahlreiche Spielgeräte, mit denen man schaukeln oder schwingen, wippen und wackeln, klettern und balancieren kann, sind aber die Attraktion des Platzes. Das Piratenschiff am Sandsee, eine Ritterburg, der Feldherrenhügel mit Rutschen sowie das Labyrinth laden in der kindlichen Fantasie zu Rollenspielen ein. Eine Attraktion jagt die andere. Aber genug angepriesen. Packen Sie lieber Ihre Kinder ein und dann ab ins Abenteuerland. Nach einer Winterpause geht es von Ende März bis Ende September im Abenteuerland Königsaue am Concordiasee rund. Sie hörten einen Beitrag über das Abenteuerland Königsaue am Concordiasee, gesprochen von Jenny Dankwart für Radio HBW.

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1: Stark bewölkt oder bedeckt geht's durch den Tag. Zum Abend reißt es mal auf. Regnen wird's nicht. Auch der Wind hat sich etwas beruhigt. Es werden nochmal 22 Grad erreicht. Morgen zum Freitag wird's warm mit 27 Grad. Sonne und Wolken wechseln sich ab und es ist niederschlagsfrei. Der weitere Trend: Ein sommerliches Wochenende steht bevor mit nahe 30 Grad. Warm bleibt's auch danach und es gibt kaum Regen. Steffen Erfurt wünscht einen angenehmen Tag.

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1: Der Ort und das Kloster Hagenrode. In einer bezaubernden Landschaft voller Schönheiten, genauer im Tal der Selke, liegt der Ort Alexisbad. Aber von Alexisbad soll heute nicht die Rede sein, wohl aber von dem nicht weit entfernten einstigen Dorf Hagenrode. Und wenn wir dann von Hagenrode sprechen, dürfen wir dann auch keinesfalls das Benediktinerkloster vergessen. Gegründet wurde das Kloster im Jahr 975 von Hagano, dem Abt des Benediktinerklosters in Tankmarsfelde, sozusagen als Nachfolgekloster für das verlassene Kloster Tankmarsfelde. Sie meinen, da war doch etwas. Natürlich, Sie haben völlig recht. Tankmarsfelde war das Kloster, das in diesem Jahr angeblich auf Bitten der Mönche wegen seiner Abgeschiedenheit und Kargheit in die Reichsfeste Nienburg an der Saale verlegt wurde. Nur der Abt Hagano zog nicht mit nach Nienburg um. Und dann war da noch die Sage von den spukenden Mönchen in Dammersfelde. Aber das ist schon wieder eine ganz andere Geschichte. Die Gründung des Tochterklosters von Dammersfelde, später Nienburg, erfolgte im Jahr 975. Allerdings ist dies nie urkundlich bestätigt worden. 18 Jahre nach seiner Gründung verlieh König Otto III. Dem Kloster und dem Ort Hagenrode das Markt-, Münz- und Zollrecht. Die Urkunde stellte König Otto in Anwesenheit des Abtes Adaldag vom Kloster Hagenrode am 29. Juli 993 in deren Burg aus und überreichte sie dem Abt Adaldag. Das Hagenröder Markt-, Münz- und Zollrecht wurde 7 Jahre später erneuert. Im Jahr 994 wurden Markt und Zoll nach Harzgerode verlegt. Nur die Münze verblieb bis zum Jahr 1035 in Hagenrode. Ebenfalls in diesem Jahr wurde Hagenrode in einer weiteren Königsurkunde erwähnt. In dieser Urkunde ging es um die Verleihung des Markt-, Münz- und Zollrechts für Quedlinburg. Im Jahr 1000 fiel die Hagenröder Klostervogtei dem edlen Adalbert von Ballenstedt zu, dem Stammvater der Askanier. 35 Jahre später endete die Münzprägung in Hagenrode, sie wurde nach Nienburg verlegt. Ebenfalls im 11. Jahrhundert wurde in Hagenrode eine Benediktinerpropstei gegründet, um den Besitz des Mutterklosters Nienburg im Unterharz zu verwalten. Als Propst wurde ein Mönch aus dem Nienburger Mutterkloster eingesetzt. Später verließen die Mönche das Kloster, um in der Gegend von Naumburg eine neue Wirkungsstätte aufzubauen. Während des Bauernkrieges zerstörten die Aufständischen Dorf und Kloster Hagenrode im Jahr 1525. Nach der Reformation fielen die Ländereien dann endgültig an die anhaltischen Landesherren. Erhalten hat sich bis heute nur noch die frühere Klostermühle. In der ersten Hälfte des 19. Jahrhunderts standen noch Reste des Turmes der Klosterkirche. Heute erinnert nur noch der Name des Hotels Klostermühle in Alexisbad an das einstige Kloster und Dorf Hagenrode. Zum Bau dieses Hotels wurden die Steine der Gebäude des ehemaligen Ortes Hagenrode verwendet. Über den Ort und das Kloster Hagenrode sprach Gerda Karl für Radio HBW.

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1: 6 Uhr.
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2: Ziemlich grau ist es heute, erst später lockert es auf. Trocken bleibt es aber und es ist nicht mehr so windig. Die Höchsttemperaturen liegen nochmal bei 22.

0: 20 Grad. Morgen kommen auch die Temperaturen wieder in Fahrt und klettern auf 27 Grad und auch die Sonne spielt wieder mit. Der weitere Trend, bis Sonntag erwärmt es sich bis nahe 30 Grad. Warm und trocken geht's wohl auch in die neue Woche. Einen guten Start in den Tag wünscht Ihnen Steffen Erfurt.
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1: Der Ort Borne. Borne wurde erstmalig im Jahr 946 unter dem Namen Brunem erwähnt. Der Name änderte sich über Brunone, Brunon, Borne bis Borne. Diesen Namen trägt der Ort seit 1221. In jedem Fall bedeutet der Name am Brunnen. Borne liegt ca. 14 Kilometer von der Stadt Staswort und ca. 22 Kilometer von der Landeshauptstadt Magdeburg entfernt. Dadurch, dass Borne von keiner Bundesstraße durchschnitten wird, ist ein ruhiges Wohnen garantiert. Die Entfernung zur B71 beträgt aber nur 2 Kilometer. Die ersten Ansiedlungen in der Frühzeit werden damit begründet, dass mitten in der Gemeinde eine natürliche Quelle, der Spring, die heute noch existiert, zutage tritt. Kennzeichnend für den Ort Borne ist eine 34.000 Quadratmeter große naturgeschützte Parkanlage im englischen Stil, die der Grundbesitzer Dr. Hauen um 1900 anlegte. Weiterhin sind auch viele Grünanlagen im gesamten Ort interessant. Aufgrund der Nähe zur Landeshauptstadt und seiner ruhigen Lage eignet sich Borne hervorragend als Wohnort. Das gesamte Territorium der Gemeinde Borne hat in der Breite von Südost nach Nordwest eine Ausdehnung von 1,65 und in der Länge von Südwest nach Nordost 1,6 Kilometer. Das Gesicht des Orts wird heute noch durch die Landwirtschaft geprägt. Borne liegt in der Börde. Hier haben wir es mit einem tiefgründigen, fruchtbaren, humosen Boden zu tun. Die Bodenart ist Löslehm. In den ursprünglichen Ortskernen der beiden Gemeinden Borne und Bisdorf, die 1936 aus verwaltungstechnischen Gründen zur Gemeinde Borne zusammengeschlossen wurden, befinden sich noch viele Bauernhöfe, welche für die Bördedörfer ortsüblich sind. Sehenswürdigkeiten in Borne sind unter anderem ein gigantisches Hünengrab, die Kirchturmruine Nalbke und als Naturdenkmal die Quelle der Spring sowie die naturgeschützte Parkanlage. Dies war ein Beitrag von Alexandra Schulz für Radio HBW.

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1: Stark bewölkt oder bedeckt geht's durch den Tag. Zum Abend reißt es mal auf. Regnen wird's nicht. Auch der Wind hat sich etwas beruhigt. Es werden nochmal 22 Grad erreicht. Morgen zum Freitag wird's warm mit 27 Grad. Sonne und Wolken wechseln sich ab und es ist niederschlagsfrei. Der weitere Trend: Ein sommerliches Wochenende steht bevor mit nahe 30 Grad. Warm bleibt's auch danach und es gibt kaum Regen. Steffen Erfurt wünscht einen angenehmen Tag.

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1: Der Liebenwandsche Plan in Aschersleben. Als Liebenwandscher Plan wurde einst die östliche Vorstadt bezeichnet. 1492 wird dieser Fleck als Uff dem Liebenwahn und etwas später als Ob dem Lebenwahne bezeichnet. 1515 wird ein Kloster Ob der Liberane vor Aschersleben erwähnt. Da es nach der Mutter Gottes, Maria, benannt wurde, man nannte sie auch die liebe Frau, soll dieses Gebiet danach benannt worden sein. Bei Professor Straßburger wird die Straßenbezeichnung Liebenwandscher Plan mit Platz der lieben Wohnung der heiligen Maria gedeutet. In dieser Vorstadt befand sich einst das Marienkloster, ein Nonnenkloster, das während des Bauernkrieges zerstört worden ist. Sie hörten einen Beitrag über Straßennamen und ihre Bedeutung, heute über den Liebenwandschen Plan in Aschersleben, von Radio HBW, gesprochen von Jörg Buschmann.

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1: 7 Uhr.
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3: Ziemlich grau ist es heute, erst später lockert es auf. Trocken bleibt es aber und es ist nicht mehr so windig. Die Höchsttemperaturen liegen nochmal bei 22 Grad. Morgen kommen auch die Temperaturen wieder in Fahrt und klettern auf 27 Grad und auch die Sonne spielt wieder mit. Der weitere Trend: bis Sonntag erwärmt es sich bis nahe 30 Grad. Warm und trocken geht's wohl auch in die neue Woche. Einen guten Start in den Tag wünscht Ihnen Steffen Erfurt.
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1: In dieser Sendung dürfen wir Ihnen eine Sonderausstellung vorstellen. Zu Gast bei mir ist Herr Alexander Hartkopf. Guten Tag, Herr Hartkopf.
2: Hallo Frau Heine, ich grüße Sie.
1: Was genau haben Sie uns denn mitgebracht?
2: Ja, und zwar wird unsere Dauerausstellung im Salzlandmuseum in Schönebeck durch eine Sonderausstellung zum Thema Armin Timmler, der vergessene Zeichner, ergänzt. Und ja, dabei handelt es sich um eine spannende Zeitreise durch die Region Bördeland, Schönebeck, Kalbe und Barbie. Und ja, diese Sonderausstellung kann man bis 4.10.2026 im Salzlandmuseum in Schönebeck ansehen. Ja, und ich hoffe, dass sich der eine oder andere dahin verirrt und ja, die Sachen, die die Kollegen eben recherchiert haben, aus dem Depot geholt haben, sich einfach mal anschaut. Das ist sehr, sehr interessant.
1: Dankeschön, dass Sie uns die Sonderausstellung im Salzlandmuseum heute näher gebracht haben. Nächste Woche geht's weiter. Vielen Dank, dass Sie da waren, Herr Hartkopf.
2: Sehr gern.
1: Wir hören uns dann wieder am nächsten Donnerstag. Bis dann. Im Studio für Sie waren heute Herr Alexander Hartkopf und Vanessa Heine.

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1: Stark bewölkt oder bedeckt geht's durch den Tag. Zum Abend reißt es mal auf. Regnen wird's nicht. Auch der Wind hat sich etwas beruhigt. Es werden nochmal 22 Grad erreicht. Morgen zum Freitag wird's warm mit 27 Grad. Sonne und Wolken wechseln sich ab und es ist niederschlagsfrei. Der weitere Trend: ein sommerliches Wochenende steht bevor mit nahe 30 Grad. Warm bleibt's auch danach und es gibt kaum Regen. Steffen Erfurt wünscht einen angenehmen Tag.

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1: Ja, geht's bald los?
2: Entschuldigung, ja, ich bin ja schon da. Es geht los mit den Freizeittipps. Und ich bin Steffen Erfurt und du?
1: Gerda Karl. Und Steffen fängt an, hat er gemeint.
2: Als nächstes klären wir das Halberstadtfest. Wenn sich auf dem Domplatz in Halberstadt die Karussells wieder drehen, ist das Halberstadtfest wieder zurück. An 3 Tagen gibt's Musik von Rock mit The Gentleman's Revenge über Schlager mit Linda Hesse bis zum Blasorchester Halberstadt. Außerdem Partys mit DJs bis in die Nacht, eine Händler- und Vereinsmeile, Kunst und Handwerk, Speis und Trank. Das Halberstadtfest erwartet seine Besucher von morgen bis zum Sonntag am Dom und im Hof des Städtischen Museums in Halberstadt.
1: Aha. Ich gehe mal wandern.
2: Ja, aber zieh die Stiefel an.
1: Ja, ist gut, ja. In Aschersleben findet eine Flusswanderung statt. Wenn Sie während einer Stadtführung nasse Füße bekommen, dann sind Sie entweder durch die Pfütze gelaufen oder stehen mitten in einem Fluss. Letzteres passiert, wenn Sie Lust haben, die Eine zu durchwaden. Entlang des Flusslaufs geht's auf gut 1,5 Kilometern zum Kuhkopf unter der Burgplatzbrücke hindurch zur alten Malzmühle, Stadtansichten, die vom Festland aus unsichtbar sind. Entsprechende Schuhe und Wanderstöcke sind dringend empfohlen. Anmeldungen für die Flusswanderung mit Bade-Bade in der Ahne nimmt die Touristinformation entgegen und beginnt am Sonnabend um 14.30 Uhr und 16 Uhr und am Sonntag um 10 und 11.30 Uhr. Na dann mal los.
2: Ja, was haben wir jetzt? Ein Konzert in Quedlinburg. Das Ensemble Vivaldi Connection spielt in seinem Programm Alles Vivaldi verschiedene Werke des Komponisten. Jedes dieser Stücke verbindet die für Vivaldi typische faszinierende Schönheit. Neben dem Sommer aus den 4 Jahreszeiten erklingen weitere Solokonzerte und Orchesterwerke. Das Konzert findet am Sonnabend um 19 Uhr in der Kirche St. Benedikti in Quedlinburg statt.
1: Ich bleibe mal in Aschersleben, da gibt es Picknick in Aschersleben. Packen Sie Ihren Korb und auf zur Picknickparty. Bei leckeren Snacks und Getränken, Musik und Kinderspaß können Sie einen gemütlich unterhaltsamen Nachmittag im Schatten der großen Bäume verbringen. Der Eintritt ist frei am Sonntag im Stadtpark in Aschersleben.
2: Ja, ich mache eine Reise durchs Sendegebiet. Jetzt geht's nach Egeln zur Wasserburg. Dort gibt's einen Sommermarkt.
1: Da geht's aber nicht durchs Wasser.
2: Weiß ich nicht.
1: Nein, stimmt nicht.
2: Neben so mancher Spezialität finden Sie dort auch historisches Handwerk. Das Museum öffnet seine Türen und die Burgpuppenbühne sorgt für Spaß bei den kleinen Besuchern. Diese ist für eine Spende dankbar, sonst ist der Eintritt frei. Außer im Museum, da müssen Sie ein bisschen was bezahlen. Den Sommermarkt finden Sie auf der Wasserburg Egeln am Sonntag ab 10 Uhr.
1: Ich bleib mal in Aschersleben.
2: Du kommst gar nicht weg heute
1: hier. Ich komme gar nicht weg, nein. Und zwar komme ich nicht weg, nein. Und zwar gibt es dort eine Stadtführung. Begeben Sie sich mit dem Stadtführer auf einen Spaziergang zu 150 Jahren Gartenkultur in Aschersleben. Auf dem Weg von der Weltzeituhr auf der Hermbreite bis zum Eineufer begegnen Ihnen 200-jährige Eschen, Linden- und Ahornbäume. Die Stadtgeschichte kommt auch nicht zu kurz. Entlang der Promenade begegnen Ihnen unter anderem mit dem Rondell und dem Zisterzienserkloster St. Marien etwa 800 Jahre Stadtgeschichte. Die Stadtführung Gärten, Klöster und Promenaden ist am Sonntag um 10.30 Uhr. Treffpunkt ist die Touristinformation natürlich in Aschersleben. Ja, na dann mal hin. Auf zum Konzert, Stern.
2: Ja, nach Endorf jetzt. Gemütliche Stunden in entspannter Atmosphäre bei Kaffee und Kuchen bietet der Verein Endorfer Dorfgemeinschaft. Dazu eingeladen sind die Herzart-Schalmeien-Freunde aus Nachterstedt. Ein stimmungsvoller Nachmittag unter den Ahornbäumen an der St. Niklas-Kirche in Endorf am Sonntag ab 15 Uhr. Und du machst jetzt hier das Letzte.
1: Ich mache das Letzte, und zwar sind doch Ferien, ne, Steffen?
2: Ja, richtig.
1: Ja, und da gibt es in Hohenergsleben eine Ferienwerkstatt für die Kinder. Sägen, Hämmern, Bohren, Schrauben, das alles gehört dazu, wenn man ein Objekt aus Holz bauen will. Kinder ab 6 Jahre können unter fachkundiger Anleitung eigene Ideen für Holzspielzeug oder dekorative Holzobjekte für den Garten entwickeln und diese gestalten. Gesägt und gebohrt wird von Montag bis zum Freitag und in der darauffolgenden Woche vom 20. bis zum 24. Juli jeweils von 10 bis 16 Uhr. Die Ferienwerkstatt für Kinder im Schloss Hohenerxleben ist aber nicht ganz kostenlos.
2: Ja, das stimmt. Das kostet eine Kleinigkeit, sollte man wissen.
1: Ja, das dicke Portemonnaie mitnehmen.
2: Ja.
1: Na gut. Mhm. Spaß beiseite, Steffen.
2: Der Ernst beginnt, denn jetzt geht's weiter im Programm, aber ohne uns.
1: Und was machen wir? Wir wünschen immer viel Spaß.
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2: 8 Uhr.
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4: Ziemlich grau ist es heute, erst später lockert es auf. Trocken bleibt es aber und es ist nicht mehr so windig. Die Höchsttemperaturen liegen nochmal bei 22 Grad. Morgen kommen auch die Temperaturen wieder in Fahrt und klettern auf 27 Grad und auch die Sonne spielt wieder mit. Der weitere Trend, bis Sonntag erwärmt es sich bis nahe 30 Grad. Warm und trocken geht's wohl auch in die neue Woche. Einen guten Start in den Tag wünscht Ihnen Steffen Erfurt.
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1: Die Bedeutung Aschersleben. Unsere Heimatstadt Aschersleben hat Grund, auf ihr Alter stolz zu sein. Sie ist die älteste Stadt Sachsen-Anhalts. Als Sitz des Grafengeschlechts der Askanier hat sie im Mittelalter eine bedeutende geschichtliche Rolle gespielt. Hier stand die Stammburg Albrechts des Bären, hier residierte er. Die Aschersleben waren immer wehrhaft. Ausdruck fand das in einer starken Stadtbefestigung, die uns durch glückliche Umstände weitgehend erhalten geblieben ist. Die Aschersleben Bürger waren Herr über die Mauern, das heißt, sie bestimmten über deren Besetzung und verfügten über die Schlüssel zu den Toren. Das waren Rechte, die sonst dem Landesherrn vorbehalten waren und die zum Beispiel nicht einmal Magdeburg und Würzburg als Bischofssitze besaßen. Aschersleben Bedeutung ging also weit über die einer schlichten Ackerbürgerstadt hinaus. Der Mauerring bestand aus Türmen, Toren, Zwingeanlagen, der allgemeinen Stadtmauer und dem Graben. Von den ursprünglich 51 Türmen und Schalen sind noch 15 erhalten. Von den 5 Stadttoren steht als einziges noch das Johannistor. Darüber hinaus lag um die Stadt weit in die Landschaft hinausgeschoben ein Kranz von 11 Warten, verbunden durch den Landwehrgraben, die das Herannahen feindlicher Streitkräfte melden und so die Stadt vor plötzlichen Überfällen schützen sollten. Das war Wissenswertes über die Bedeutung Aschersleben, gesprochen von Gislinde Schunke.

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1: Stark bewölkt oder bedeckt geht's durch den Tag. Zum Abend reißt es mal auf. Regnen wird's nicht. Auch der Wind hat sich etwas beruhigt. Es werden nochmal 22 Grad erreicht. Morgen zum Freitag wird's warm mit 27 Grad. Sonne und Wolken wechseln sich ab und es ist niederschlagsfrei. Der weitere Trend: ein sommerliches Wochenende steht bevor mit nahe 30 Grad. Warm bleibt's auch danach und es gibt kaum Regen. Steffen Erfurt wünscht einen angenehmen Tag.

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1: Recht herzlich willkommen an diesem Donnerstag zur Gratulation auf Ihrem Heimatsender Radio HBW. Beginnen möchte ich in Aschersleben und wir wünschen alles Gute Juliane Hagenthal zum 80. Jubiläum, Maria Solotka und Eberhard Müller zum 75. Ehrentag, Carola Dolle-Müller, Regina Manecke, Rita Reisky und Peter Kersten zum 70. Jubiläum. Hallo liebe Carola, wie schnell doch die Zeit vergeht und du heute deinen runden Geburtstag feierst. Alle, die dich aus längst vergangenen Zeiten kennen, gratulieren dir und wünschen dir nur das Allerbeste. Und wenn dich deine Beine an unserem Funkhaus wieder mal vorbeiführen, dann schau doch mal rein und wir würden uns darüber sehr freuen. Herzlich gratulieren wir in Atzendorf Reinhard Zieber zum 70. In Brumby Siegfried Gamlin zum 75. In Förderstedt Dieter Kallmeier zum 85. Wiegenfest. In Frohse können zwei runde Jubiläen gefeiert werden und wir wünschen Cordula Raschke und Jürgen Horak zum jeweils 70. alles Gute. Wir schicken weitere Grüße nach Groß-Schierstedt an Vera Paar-Siegler zum 75. nach Hecklingen an Vasil Zuck zum 80. an Reinhard Lager zum 75. Ehrentag. Alles Gute wünschen wir in Hettstedt Gisela Schulz zum 85. Dietmar Römer zum runden 70. In Löderburg Hans-Jürgen Wehr auch zum 70. aber auch in Plötzkau Martina Weimann zum 75. Geburtstag. Angekommen in Schneidlingen möchten wir zu einer goldenen Hochzeit recht herzlich gratulieren. 50 Jahre verheiratet sind Fritz, Jürgen und Brigitte Müller. Wir wünschen einen schönen Tag, eine schöne Feier und verbinden damit für die nächsten gemeinsamen Jahre nur das Beste. Wir beenden unsere Grußrunde in Stassfurt und wünschen Ingrid Kocklin zum 90. und Klaus-Dieter May zum 70. Geburtstag beste Gesundheit und persönliches Wohlergehen. Eine schöne Feier und alles erdenklich Gute wünscht allen genannten und den zahlreich ungenannten Jubilaren. Gerhard Karl vom Radio HBW-Team.
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1: 9 Uhr.
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3: Ziemlich grau ist es heute, erst später lockert es auf. Trocken bleibt es aber und es ist nicht mehr so windig. Die Höchsttemperaturen liegen nochmal bei 22 Grad. Morgen kommen auch die Temperaturen wieder in Fahrt und klettern auf 27 Grad und auch die Sonne spielt wieder mit. Der weitere Trend, bis Sonntag erwärmt es sich bis nahe 30 Grad. Warm und trocken geht's wohl auch in die neue Woche. Einen guten Start in den Tag wünscht Ihnen Steffen Erfurt.
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1: Der Sportverein Secunda 92 Stassfurt. Normalerweise berichten wir Ihnen an dieser Stelle von Vereinen, die es heute noch gibt. Davon weichen wir einmal ab. Denn auch wenn es diesen Verein irgendwie zwar noch gibt, werden Sie ihn doch vergeblich in den Vereinslisten von Stassfurt suchen. Aber schön der Reihe nach. Einige Schüler und ein Lehrer des Dr. Frank-Gymnasiums gründeten im April 1992 den Sportverein Secunda 92 Stassfurt. Mit dieser Gründung konnte die langjährige Volleyballtradition nach der Wende in Stassfurt fortgeführt werden. Die anfänglichen 20 Mitglieder verschrieben sich ausschließlich dem Volleyball. Es war eine gute Mitgliederentwicklung zu verzeichnen. Zwei Erwachsenenmannschaften nahmen am Punktspielbetrieb auf der Kreisebene teil. Es gab 7 Nachwuchsmannschaften, die an Wettkämpfen auf Landesebene teilnahmen. Der 2. Platz wurde 1992 beim Landesfinale im Wettbewerb bei Jugend trainiert für Olympia erreicht. 1994 nahm zum ersten Mal eine Nachwuchsmannschaft am Punktspielbetrieb auf Landesebene teil. 2 Jahre später werden 3 Nachwuchsmannschaften Sieger beim größten Nachwuchsvolleyballturnier, die kleinen Nienburger. Aber auch andere Titel wurden bei den Wettkämpfen geholt. Zu den Aktivitäten gehörten das jährliche Neujahrsturnier für den Nachwuchs, ebenso ein Traditions-Osterturnier für die ehemaligen Schüler des Gymnasiums und ein Vereinsfest für alle Mitglieder des SV Secunda 92. Am 7. Mai 1997 löste der Verein sich auf. Es kam zum Zusammenschluss mit der Abteilung Volleyball des SV Concordia Stassfurt. Beide Vereine bildeten den Volleyballclub 97 Stassfurt. So wird dann bei dem Volleyballclub 97 Stassfurt sowohl im Männer-, Frauen- und Nachwuchsbereich, aber auch Beachvolleyballbereich weiterhin diesem Sport nachgegangen. Und im bereits erwähnten Dr. Frank-Gymnasium hat der Volleyballsport im Jahresprogramm jeder Klassenstufe einen großen Stellenwert. Volleyball als Schulfach wird mit gezielten Stunden gefördert und das Gymnasium bietet die Möglichkeit einer Unterbringung im Internat für Volleyball-begeisterte Mädchen und Jungen. Das war ein Bericht über den Sportverein Secunda 92 Stassfurt, gesprochen von Gerda Karl für Radio HBW.

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1: Stark bewölkt oder bedeckt geht's durch den Tag. Zum Abend reißt es mal auf. Regnen wird's nicht. Auch der Wind hat sich etwas beruhigt. Es werden nochmal 22 Grad erreicht. Morgen zum Freitag wird's warm mit 27 Grad. Sonne und Wolken wechseln sich ab und es ist niederschlagsfrei. Der weitere Trend: ein sommerliches Wochenende steht bevor mit nahe 30 Grad. Warm bleibt's auch danach und es gibt kaum Regen. Steffen Erfurt wünscht einen angenehmen Tag.

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1: Auf die Lieblingsfrage der Erwachsenen, was er denn später einmal werden wolle, hat Mika Penniman schon im Alter von 9 Jahren eine Antwort. Songwriter. Seine Eltern unterstützen seine Zukunftspläne und finanzieren ihm eine klassische Gesangsausbildung. Als Mika mit Anfang 20 dann den Vorvertrag mit einem Major-Label in London unterzeichnet, wähnt er sich seinem Ziel ganz nah. Endlich kann er als Songwriter seine musikalischen Visionen verwirklichen. Die Plattenfirma allerdings hat andere Pläne mit Mika. Sie will aus ihm den nächsten großen Chartstürmer machen. Am besten soll er klingen wie der damals angesagte R&B-Musiker Craig David. Doch Mika hat keine Lust, sich zum Chartkünstler verbiegen zu lassen. Nach einem letzten Gespräch mit der Plattenfirma kehrt er in seine Wohnung zurück und singt sich seine Wut über die profitsüchtige Musikindustrie von der Seele. Noch am selben Abend entsteht ein Song, den Mika als Retourkutsche an seine Plattenfirma schickt. »Why don't you like me?« skandiert er im Refrain. Die Plattenfirma gibt ihm keine Antwort auf diese Frage. Sie meldet sich nie wieder bei Mika. 2 Jahre später, im Januar 2007, bringt ein anderes großes Major-Label den Song heraus. Rasch erobert der Song die Download-Charts und klettert von dort aus auch in die Pop-Charts. Und nun verlangt niemand mehr von Mika, jemand anderer als er selbst zu sein. Grace Kelly.
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3: 10 Uhr.
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5: Ziemlich grau ist es heute, erst später lockert es auf. Trocken bleibt es aber. Und es ist nicht mehr so windig, die Höchsttemperaturen liegen nochmal bei 22 Grad. Morgen kommen auch die Temperaturen wieder in Fahrt und klettern auf 27 Grad und auch die Sonne spielt wieder mit. Der weitere Trend, bis Sonntag erwärmt es sich bis nahe 30 Grad, warm und trocken geht's wohl auch in die neue Woche. Einen guten Start in den Tag wünscht Ihnen Steffen Erfurt.
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1: Aus der Borner Ortschronik. 12 Kilometer von Staßfurt und ca. 22 Kilometer von der Landeshauptstadt Magdeburg entfernt liegt der Ort Borne. Borne wurde erstmalig im Jahr 946 unter dem Namen Brunem erwähnt. Der Name ändert sich im Laufe der Jahre einige Male. So taucht der Name des Ortes als Brunone, als Brunon und auch als Burne in den historischen Quellen auf. Den Namen Borne trägt der Ort jedenfalls seit 1221. Vom Wortstamm abgeleitet bedeutet der Name am Brunnen. Damit dürfte vor allem die mitten in der Gemeinde zutage tretende natürliche Quelle der Spring gemeint gewesen sein. Die Quelle existiert noch heute. Markant für Borne ist eine 34.000 Quadratmeter große naturgeschützte Parkanlage im englischen Stil, die der Grundbesitzer Dr. Haun um 1900 anlegte. Das Gesicht des Ortes wird auch heute noch durch die Landwirtschaft geprägt. Hier haben wir es mit einem tiefgründigen, fruchtbaren, humosen Boden zu tun. Die Bodenart ist Löslehm. In den ursprünglichen Ortskernen der beiden Gemeinden Borne und Bisdorf, die am 1. April 1936 aus verwaltungstechnischen Gründen zur Gemeinde Borne zusammengeschlossen wurden, befinden sich noch heute Bauernhöfe, die für die Bördedörfer ortsüblich sind. Einen bedeutenden Platz in der Chronik des Ortes nimmt das Ehepaar Grobe ein, nicht weil eine Straße nach ihm benannt wurde, vielmehr, weil sie sich für das Allgemeinwohl einsetzten, haben sie für die Gemeinde Borne eine große Bedeutung. Auf die Eheleute Grobe geht das Grobische Schullegat zurück. Da das Ehepaar Grobe selbst keine Kinder haben konnte, stifteten sie ihren Nachlass für gemeinnützige Zwecke. Den Acker vererbten sie der Gemeinde Borne, ihr Vermögen aber kam den Kindern aus finanziell schlecht gestellten Familien zugute. Es wurden für diese Kinder Schulbücher gekauft, Klassenausflüge bezahlt und zur Konfirmation wurden die Mädchen und Jungen eingekleidet. Das war eine sehr gute Sache für die Kinder und Eltern. Die Grabstellen der Eheleute Grobe auf dem Borner Friedhof wurden aus diesem Grund früher von den Schulkindern gepflegt. Dies war ein Beitrag für Radio HBW von Benedikt Schmidt.

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1: Stark bewölkt oder bedeckt geht's durch den Tag. Zum Abend reißt es mal auf. Regnen wird's nicht. Auch der Wind hat sich etwas beruhigt. Es werden nochmal 22 Grad erreicht. Morgen zum Freitag wird's warm mit 27 Grad. Sonne und Wolken wechseln sich ab und es ist niederschlagsfrei. Der weitere Trend: Ein sommerliches Wochenende steht bevor mit nahe 30 Grad. Warm bleibt's auch danach und es gibt kaum Regen. Steffen Erfurt wünscht einen angenehmen Tag.

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1: Ja, geht's bald los?
2: Entschuldigung, ja, ich bin ja schon da. Es geht los mit den Freizeittipps. Und ich bin Steffen Erfurt und du?
1: Gerda Karl. Und als, Steffen fängt an, hat
2: jawohl,
1: er gemeint.
2: Als nächstes klären wir das Halberstadtfest. Wenn sich auf dem Domplatz in Halberstadt die Karussells wieder drehen, ist das Halberstadtfest wieder zurück. An drei Tagen gibt's Musik von Rock mit The Gentleman's Revenge über Schlager mit Linda Hesse bis zum Blasorchester Halberstadt. Außerdem Partys mit DJs bis in die Nacht, eine Händler- und Vereinsmeile, Kunst und Handwerk, Speis und Trank. Das Halberstadtfest erwartet seine Besucher von morgen bis zum Sonntag am Dom und im Hof des Städtischen Museums in Halberstadt.
1: Aha. Ich gehe mal wandern.
2: Ja, aber zieh die Stiefel an.
1: Ja, ist gut, ja, ja. In Aschersleben findet eine Flusswanderung statt. Wenn Sie während einer Stadtführung nasse Füße bekommen, dann sind Sie entweder durch die Pfütze gelaufen oder stehen mitten in einem Fluss. Letzteres passiert, wenn Sie Lust haben, die Aine zu durchwaden. Entlang des Flusslaufs geht's auf gut 1,5 Kilometern zum Kuhkopf unter der Burgplatzbrücke hindurch zur alten Malzmühle, Stadtansichten, die vom Festland aus unsichtbar sind. Entsprechende Schuhe und Wanderstöcke sind dringend empfohlen. Anmeldungen für die Flusswanderung mit Bade-Bade in der Ahne nimmt die Touristinformation entgegen und beginnt am Sonnabend um 14.30 Uhr und 16 Uhr und am Sonntag um 10 und 11.30 Uhr. Na dann mal los.
2: Ja, was haben wir jetzt? Ein Konzert in Quedlinburg. Das Ensemble Vivaldi Connection spielt in seinem Programm Alles Vivaldi verschiedene Werke des Komponisten. Jedes dieser Stücke verbindet die für Vivaldi typische faszinierende Schönheit. Neben dem Sommer aus den 4 Jahreszeiten erklingen weitere Solokonzerte und Orchesterwerke. Das Konzert findet am Sonnabend um 19 Uhr in der Kirche St. Benedikti in Quedlinburg statt.
1: Ich bleibe mal in Aschersleben, da gibt es Picknick in Aschersleben. Packen Sie Ihren Korb und auf zur Picknickparty. Bei leckeren Snacks und Getränken, Musik und Kinderspaß können Sie einen gemütlich unterhaltsamen Nachmittag im Schatten der großen Bäume verbringen. Der Eintritt ist frei am Sonntag im Stadtpark in Aschersleben.
2: Ja, ich mache eine Reise durchs Sendegebiet. Jetzt geht's nach Egeln zur Wasserburg. Dort gibt's einen Sommermarkt.
1: Da geht's aber nicht durchs Wasser.
2: Weiß ich nicht.
1: Nein, bestimmt nicht.
2: Neben so mancher Spezialität finden Sie dort auch historisches Handwerk. Das Museum öffnet seine Türen und die Burgpuppenbühne sorgt für Spaß bei den kleinen Besuchern. Diese ist für eine Spende dankbar, sonst ist der Eintritt frei. Außer im Museum, da müssen Sie ein bisschen was bezahlen. Den Sommermarkt finden Sie auf der Wasserburg Egeln am Sonntag ab 10 Uhr.
1: Ich bleib mal in Aschersleben.
2: Du kommst gar nicht weg heute.
1: Ich komme gar nicht weg, nein. Und zwar komme ich nicht weg, nein. Und zwar gibt es dort eine Stadtführung. Begeben Sie sich mit dem Stadtführer auf einen Spaziergang zu 150 Jahren Gartenkultur in Aschersleben. Auf dem Weg von der Weltzeituhr auf der Herrenbreite bis zum Eineufer begegnen Ihnen 200-jährige Eschen, Linden- und Ahornbäume. Die Stadtgeschichte kommt auch nicht zu kurz. Entlang der Promenade begegnen Ihnen unter anderem mit dem Rondell und dem Zisterzienserkloster St. Marien etwa 800 Jahre Stadtgeschichte. Die Stadtführung Gärten, Klöster und Promenaden ist am Sonntag um 10.30 Uhr. Treffpunkt ist die Touristinformation natürlich in Aschersleben. Ja, na dann mal hin. Auf zum Konzert, Stern.
2: Ja, nach Endorf jetzt. Gemütliche Stunden in entspannter Atmosphäre bei Kaffee und Kuchen bietet der Verein Endorfer Dorfgemeinschaft. Dazu eingeladen sind die Herzart-Schalmeien-Freunde aus Nachterstedt. Ein stimmungsvoller Nachmittag unter den Ahornbäumen an der St. Niklas-Kirche in Endorf am Sonntag ab 15 Uhr. Und du machst jetzt ja. Hier das Letzte.
1: Ich mache das Letzte und zwar sind doch Ferien, ne?
2: Stimmt? Ja, richtig.
1: Ja, und da gibt es in Hohenerxleben eine Ferienwerkstatt für die Kinder. Sägen, Hämmern, Bohren, Schrauben, das alles gehört dazu, wenn man ein Objekt aus Holz bauen will. Kinder ab 6 Jahre können unter fachkundiger Anleitung eigene Ideen für Holzspielzeug oder dekorative Holzobjekte für den Garten entwickeln und diese gestalten. Gesägt und gebohrt wird von Montag bis zum Freitag und in der darauffolgenden Woche vom 20. bis zum 24. Juli jeweils von 10 bis 16 Uhr. Die Ferienwerkstatt für Kinder im Schloss Hohenerxleben ist aber nicht ganz kostenlos.
2: Ja, das stimmt. Ja. Das kostet eine Kleinigkeit, sollte man wissen.
1: Ja, das dicke Portemonnaie mitnehmen.
2: Ja.
1: Na gut. Spaß beiseite, Steffen.
2: Der Ernst beginnt, denn jetzt geht's weiter im Programm, aber ohne uns.
1: Und was machen wir? Wir wünschen immer viel Spaß.
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2: Ziemlich grau ist es heute, erst später lockert es auf. Trocken bleibt es aber und es ist nicht mehr so windig. Die Höchsttemperaturen liegen nochmal bei 22 Grad. Morgen kommen auch die Temperaturen wieder in Fahrt und klettern auf 27 Grad und auch die Sonne spielt wieder mit. Der weitere Trend, bis Sonntag erwärmt es sich bis nahe 30 Grad. Warm und trocken geht's wohl auch in die neue Woche. Einen guten Start in den Tag wünscht Ihnen Steffen Erfurt.
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1: Handwerker Ehre. Willi Janse war früher eine Persönlichkeit und jeder Kostädter hat ein Kind. Er war Zimmermann, also ein vielbegehrter Handwerker. Bis in Tour-Eller hat er noch wie jeder Arbeitermarkt in Mehlbewerk, wie in Rat der Stadt und in viele Haushalte. Sogar von den Nachbarorten sind die Lieder kommen und wollten sie eine Hilfe in Anspruch nehmen. So sollte er auch mal in Friedrichsaue in Dorweg machen. Und die Lieder haben ihn mit dem Auto aufgeholt. Und die Janse hat die Mord genommen und abgeschwommen. Dann wurde er wieder mit dem Auto nach Hause gebracht. 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
1: Heute bleibt es meist bewölkt, dafür aber auch trocken bei bis zu 22 Grad. Passend dazu beruhigt sich auch der Wind etwas. Zum Freitag will uns das Wetter zeigen, dass es auch noch besser geht. Wir kommen hoch auf bis zu 27 Grad ohne Regen. Wolken und Sonne bieten sich dazu ein kleines Wechselspiel. Der weitere Trend. Zum Wochenende wird es dann noch sommerlicher. Die Temperaturen kommen hoch auf bis zu 30 Grad mit schön viel Sonne und noch immer ganz ohne Regen. Einen angenehmen Tag wünscht Karl Küsters.
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3: Hallo aus Tauschers Plattenkiste, sagt der Alex. Wir beschäftigen uns weiter mit einer Zeit, für die ist man früher oder später reif. Und eigentlich sehr oft. Nur manche sagen, sie brauchen das gar nicht. Den Urlaub. Und damit nun weiter im vierten Teil der Urlaubslieder aus meinem Archiv. Viel Spaß und erschrecken Sie jetzt bitte nicht. Es ist keine echte Verkehrsdurchsage.
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0: 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Staus? Keine, nur freie Fahrt.
1: Nur freie Fahrt. Ja, ist doch schön, wenn man den Ärger des Urlaubs vergisst und sich lediglich an die schönen Momente erinnert. Die Urlaubserlebnisse des Herrn Meier, präsentiert von Rudi Kaller. Ja, das war die Urlaubsanreise mit dem Auto. Spitze Ohren haben zu Beginn diesen Verkehrshinweis, dieses Verkehrshinweiszeichen einer, ja, ich sag mal so, Dudelwelle des Südens erkannt. Jetzt folgen wir einer Familie, die mit dem Flugzeug in den Urlaub fliegt und deren Abreise mit dem Kuckucksläuten beginnt. Achtung, es klingelt gleich.

0: Urlaubszeit. Das war die Berliner Rock-Pop-Formation Night Train, die bis Ende der 80er Jahre voriges Jahrhundert immer mal wieder mit solchen Songs auftauchte. Dieser Song hier war aus dem Jahr 79. Es gab dann noch ein paar lustige Coverversionen in den 80ern, Coverversionen englischer Hits. Zum Beispiel, Sie kennen das, I Walk in the Park von der Nick Strager Band wurde bei Night Train zu Ich renn durch den Park. Tauschers Plattenkiste, die Kultserie auf dieser Welle, bleibt bei dieser musikalischen Stilrichtung dieser Jahre, wechselt nur mal kurz über die Mauer in Berlin, von West jetzt nach Ost-Berlin. Denn da wurde Anfang der 70er Jahre die Schubert Band gegründet, benannt nach Sieghard Schubert. Den kennt sich ja kaum eine Socke, aber nicht so den großen Liedermacher Holger Wiege. Er war unter anderem ja Sänger dieser Band gewesen. Unter anderem, die Sänger wechselten und auch die Formation änderte sich im Laufe der Zeit. Aus der Schubert Band wurde in den 80ern dann das Schubert Trio. Aber Hauptsache Urlaub. Bei uns jetzt NDW, Made in GDR mit Landurlaub.
1: In diesem Sommer, da war ich verreist. Ein kleines Dorf, das Quantenschönfeld heißt.

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1: Landurlaub, ein Plädoyer für den Urlaub auf dem Bauernhof. Und der ist ja sehr en vogue. Deswegen treffen wir später auch noch Heino auf dem Bauernhof, haben aber jetzt Urlaub für alle Landmuffel im Angebot, nämlich Urlaub an der Ostsee. Nicht in Mecklenburg-Vorpommern, auch nicht in Schleswig-Holstein, nämlich da hier.
2: Juhu, ich fahre in den Urlaub!
3: Hurra! Hurra!

Dänemark dieses Jahr, der Urlaubssong für alle Freunde der einschlägigen Ferienhausanbieter im Land der Dänen. Urlaub in Dänemark kann super sein, wenn die Sonne scheint. Und dafür sorgen wir jetzt mit dem Orchester Gus Brendel und der Komposition Summer Sunny Holiday. Gute Erholung.

0: Summer Sunny Holiday. Ja, alles perfekt hier bei uns in diesem Urlaub. Und der nächste steht bei uns schon vor der Tür. Sie müssen dafür keinen Urlaubsantrag ausfüllen. Ich gebe Ihnen mal pauschal frei. Einfach gar nicht mehr auschecken hier aus dieser Musikferienreise und einfach bei uns dranbleiben. Gleiche Stelle, gleiche Welle, auf alle Fälle denn. Ciao, sagt der Alex und wie immer, auf Weiterhören.
1: Und tschüss. 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
3: Recht herzlich willkommen an diesem Donnerstag zur Gratulation auf Ihrem Heimatsender Radio HBW. Beginnen möchte ich in Aschersleben und wir wünschen alles Gute. Juliane Hagenthal zum 80. Jubiläum, Maria Solotka und Eberhard Müller zum 75. Ehrentag, Carola Dolle-Müller, Regina Manecke, Rita Reisky und Peter Kersten zum 70. Jubiläum. Hallo liebe Carola, wie schnell doch die Zeit vergeht und du heute deinen runden Geburtstag feierst. Alle, die dich aus längst vergangenen Zeiten kennen, gratulieren dir und wünschen dir nur das Allerbeste. Und wenn dich deine Beine an unserem Funkhaus wieder mal vorbeiführen, dann schau doch mal rein und wir würden uns darüber sehr freuen. Herzlich gratulieren wir in Atzendorf Reinhard Zieber zum 70. In Brumby Siegfried Gamlin zum 75. In Förderstedt Dieter Karl Mayer zum 85. Wiegenfest. In Frohse können zwei runde Jubiläen gefeiert werden und wir wünschen Cordula Raschke und Jürgen Horak zum jeweils 70. alles Gute. Wir schicken weitere Grüße nach Groß-Schierstedt an Vera Paar-Siegler zum 75. nach Hecklingen an Vasil Zuck zum 80. an Reinhard Lager zum 75. Ehrentag. Alles Gute wünschen wir in Hettstedt Gisela Schulz zum 85. Dietmar Römer zum runden 70. In Löderburg Hans-Jürgen Wehr auch zum 70. aber auch in Plötzkau Martina Weimann zum 75. Geburtstag. Angekommen in Schneidlingen möchten wir zu einer goldenen Hochzeit recht herzlich gratulieren. 50 Jahre verheiratet sind Fritz, Jürgen und Brigitte Müller. Wir wünschen einen schönen Tag, eine schöne Feier und verbinden damit für die nächsten gemeinsamen Jahre nur das Beste. Wir beenden unsere Grußrunde in Stassfurt und wünschen Ingrid Cocklin zum 90. und Klaus-Dieter May zum 70. Geburtstag beste Gesundheit und persönliches Wohlergehen. Eine schöne Feier und alles erdenklich Gute wünscht allen genannten und den zahlreich ungenannten Jubilaren. Gerda Karl vom Radio HBW-Team.
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0: 12 Uhr.
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2: Heute bleiben zwar die Wolken am Himmel, doch den ein oder anderen Sonnenstrahlen dürfen wir heute noch abbekommen. Das Thermometer fällt später wieder unter 20 Grad, in der Nacht dann bis auf 14 Grad. Morgen dürfen wir uns auf 26 Grad freuen und richtig ordentlich viel Sonne. Wolken wird es nur wenige geben, somit ist auch kein Regen zu erwarten. Selbst am Abend bleiben die Temperaturen über 20 Grad. Der weitere Trend. In den folgenden Tagen wird es sogar noch ein bisschen wärmer. Schnell werden wieder Höchsttemperaturen um die 30 Grad möglich sein und sonnig wird es garantiert auch. Noch einen schönen Donnerstag wünscht Ihnen Samuel Hoffmann.
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1: In dieser Sendung dürfen wir Ihnen eine Sonderausstellung vorstellen. Zu Gast bei mir ist Herr Alexander Hartkopp. Guten Tag, Herr Hartkopp.
2: Hallo Frau Heinel, ich grüße Sie.
1: Was genau haben Sie uns denn mitgebracht?
2: Ja, und zwar wird unsere Dauerausstellung im Salzlandmuseum in Schönebeck durch eine Sonderausstellung zum Thema Armin Timmler, der vergessene Zeichner, ergänzt. Und ja, dabei handelt es sich um eine spannende Zeitreise durch die Regionen Bördeland, Schönebeck, Kalbe und Barby. Und ja, diese Sonderausstellung kann man bis 4.10.2026 im Salzlandmuseum in Schönebeck ansehen. Ja, und ich hoffe, dass sich der eine oder andere dahin verirrt und ja, die Sachen, die die Kollegen eben recherchiert haben, aus dem Depot geholt haben, sich einfach mal anschaut. Das ist sehr, sehr interessant.
1: Dankeschön, dass Sie uns die Sonderausstellung im Salzlandmuseum heute näher gebracht haben. Nächste Woche geht's weiter. Vielen Dank, dass Sie da waren, Herr Hartkopp.
2: Sehr gern.
1: Wir hören uns dann wieder am nächsten Donnerstag. Bis dann. Im Studio für Sie waren heute Herr Alexander Hartkopp und Vanessa Heinel.

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1: Heute bleibt es meist bewölkt, dafür aber auch trocken bei bis zu 22 Grad. Passend dazu beruhigt sich auch der Wind etwas. Zum Freitag will uns das Wetter zeigen, dass es auch noch besser geht. Wir kommen hoch auf bis zu 27 Grad ohne Regen. Wolken und Sonne bieten sich dazu ein kleines Wechselspiel. Der weitere Trend. Zum Wochenende wird es dann noch sommerlicher. Die Temperaturen kommen hoch auf bis zu 30 Grad mit schön viel Sonne und noch immer ganz ohne Regen. Einen angenehmen Tag wünscht Karl Küsters.

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1: Ja, geht's bald los?
2: Entschuldigung, ja, ich bin ja schon da. Es geht los mit den Freizeittipps. Und ich bin Steffen Erfurt und du?
1: Gerda Karl. Und Steffen fängt an, hat
2: jawohl,
1: er gemeint.
2: Als nächstes klären wir das Halberstadtfest. Wenn sich auf dem Domplatz in Halberstadt die Karussells wieder drehen, ist das Halberstadtfest wieder zurück. An 3 Tagen gibt's Musik von Rock mit The Gentleman's Revenge über Schlager mit Linda Hesse bis zum Blasorchester Halberstadt. Außerdem Partys mit DJs bis in die Nacht, eine Händler- und Vereinsmeile, Kunst und Handwerk, Speis und Trank. Das Halberstadtfest erwartet seine Besucher von morgen bis zum Sonntag am Dom und im Hof des Städtischen Museums in Halberstadt.
1: Aha. Ich gehe mal wandern.
2: Ja, aber zieh die Stiefel an.
1: Ja, ist gut, ja, ja. In Aschersleben findet eine Flusswanderung statt. Wenn Sie während einer Stadtführung nasse Füße bekommen, dann sind Sie entweder durch die Pfütze gelaufen oder stehen mitten in einem Fluss. Letzteres passiert, wenn Sie Lust haben, die Aine zu durchwaden. Entlang des Flusslaufs geht's auf gut 1,5 Kilometern zum Kuhkopf unter der Burgplatzbrücke hindurch zur alten Malzmühle, Stadtansichten, die vom Festland aus unsichtbar sind. Entsprechende Schuhe und Wanderstöcke sind dringend empfohlen. Anmeldungen für die Flusswanderung mit Bade-Bade in der Ahne nimmt die Touristinformation entgegen und beginnt am Sonnabend um 14.30 Uhr und 16 Uhr und am Sonntag um 10 und 11.30 Uhr. Na dann mal los.
2: Ja, was haben wir jetzt? Ein Konzert in Quedlinburg. Das Ensemble Vivaldi Connection spielt in seinem Programm Alles Vivaldi verschiedene Werke des Komponisten. Jedes dieser Stücke verbindet die für Vivaldi typische faszinierende Schönheit. Neben dem Sommer aus den 4 Jahreszeiten erklingen weitere Solokonzerte und Orchesterwerke. Das Konzert findet am Sonnabend um 19 Uhr in der Kirche St. Benedikti in Quedlinburg statt.
1: Bleibe mal in Aschersleben, da gibt es Picknick in Aschersleben. Packen Sie Ihren Korb und auf zur Picknickparty. Bei leckeren Snacks und Getränken, Musik und Kinderspaß können Sie einen gemütlich unterhaltsamen Nachmittag im Schatten der großen Bäume verbringen. Der Eintritt ist frei am Sonntag im Stadtpark in Aschersleben.
2: Ja, ich mache eine Reise durchs Sendegebiet. Jetzt geht's nach Egeln zur Wasserburg. Dort gibt's einen Sommermarkt.
1: Da geht's aber nicht durchs Wasser.
2: Weiß ich nicht.
1: Nein, bestimmt nicht.
2: Neben so mancher Spezialität finden Sie dort auch historisches Handwerk. Das Museum öffnet seine Türen und die Burgpuppenbühne sorgt für Spaß bei den kleinen Besuchern. Diese ist für eine Spende dankbar, sonst ist der Eintritt frei. Außer im Museum, da müssen Sie ein bisschen was bezahlen. Den Sommermarkt finden Sie auf der Wasserburg Egeln am Sonntag ab 10 Uhr.
1: Ich bleib mal in Aschersleben.
2: Du kommst gar nicht weg heute hier.
1: Ich komme gar nicht weg, nein. Und zwar komme ich nicht weg, nein. Und zwar gibt es dort eine Stadtführung. Begeben Sie sich mit dem Stadtführer auf einen Spaziergang zu 150 Jahren Gartenkultur in Aschersleben. Auf dem Weg von der Weltzeituhr auf der Herrenbreite bis zum Eineufer begegnen Ihnen 200-jährige Eschen, Linden- und Ahornbäume. Die Stadtgeschichte kommt auch nicht zu kurz. Entlang der Promenade begegnen Ihnen unter anderem mit dem Rondell und dem Zisterzienserkloster St. Marien etwa 800 Jahre Stadtgeschichte. Die Stadtführung Gärten, Klöster und Promenaden ist am Sonntag um 10.30 Uhr. Treffpunkt ist die Touristinformation natürlich in Aschersleben. Ja, na dann mal hin. Auf zum Konzert, Stern.
2: Ja, nach Endorf jetzt. Gemütliche Stunden in entspannter Atmosphäre bei Kaffee und Kuchen bietet der Verein Endorfer Dorfgemeinschaft. Dazu eingeladen sind die Herzart Schalmeien-Freunde aus Nachterstedt. Ein stimmungsvoller Nachmittag unter den Ahornbäumen an der St. Niklas-Kirche in Endorf am Sonntag ab 15 Uhr. Und du machst jetzt ja. Hier das
1: ja.
2: Letzte.
1: Ich mache das Letzte und zwar sind doch Ferien, ne?
2: Ja, richtig.
1: Ja, und da gibt es in Hohenerxleben eine Ferienwerkstatt für die Kinder. Sägen, Hämmern, Bohren, Schrauben, das alles gehört dazu, wenn man ein Objekt aus Holz bauen will. Kinder ab 6 Jahre können unter fachkundiger Anleitung eigene Ideen für Holzspielzeug oder dekorative Holzobjekte für den Garten entwickeln und diese gestalten. Gesägt und gebohrt wird von Montag bis zum Freitag und in der darauffolgenden Woche vom 20. bis zum 24. Juli jeweils von 10 bis 16 Uhr. Die Ferienwerkstatt für Kinder im Schloss Hohenerxleben ist aber nicht ganz kostenlos.
2: Ja, das stimmt. Das kostet eine Kleinigkeit, sollte man wissen.
1: Ja, das dicke Portemonnaie mitnehmen.
2: Ja.
1: Na gut, Spaß beiseite, Steffen.
2: Der Ernst beginnt, denn jetzt geht's weiter im Programm, aber ohne uns.
1: Und was machen wir? Wir wünschen immer viel Spaß.
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2: 13 Uhr.
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4: Heute bleiben zwar die Wolken am Himmel, doch den ein oder anderen Sonnenstrahlen dürfen wir heute noch abbekommen. Das Thermometer fällt später wieder unter 20 Grad, in der Nacht dann bis auf 14 Grad. Morgen dürfen wir uns auf 26 Grad freuen und richtig ordentlich viel Sonne. Wolken wird es nur wenige geben, somit ist auch kein Regen zu erwarten. Selbst am Abend bleiben die Temperaturen über 20 Grad. Der weitere Trend. In den folgenden Tagen wird es sogar noch ein bisschen wärmer. Schnell werden wieder Höchsttemperaturen um die 30 Grad möglich sein und sonnig wird es garantiert auch. Noch einen schönen Donnerstag wünscht Ihnen Samuel Hoffmann.
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1: Heute bleibt es meist bewölkt, dafür aber auch trocken bei bis zu 22 Grad. Passend dazu beruhigt sich auch der Wind etwas. Zum Freitag will uns das Wetter zeigen, dass es auch noch besser geht. Wir kommen hoch auf bis zu 27 Grad ohne Regen. Wolken und Sonne bieten sich dazu ein kleines Wechselspiel. Der weitere Trend. Zum Wochenende wird es dann noch sommerlicher. Die Temperaturen kommen hoch auf bis zu 30 Grad mit schön viel Sonne und noch immer ganz ohne Regen. Einen angenehmen Tag wünscht Karl Küsters.

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0: Den ein oder anderen Sonnenstrahlen dürfen wir heute noch abbekommen. Das Thermometer fällt später wieder unter 20 Grad, in der Nacht dann bis auf 14 Grad. Morgen dürfen wir uns auf 26 Grad freuen und richtig ordentlich viel Sonne. Wolken wird es nur wenige geben, somit ist auch kein Regen zu erwarten. Selbst am Abend bleiben die Temperaturen über 20 Grad. Der weitere Trend. In den folgenden Tagen wird es sogar noch ein bisschen wärmer. Schnell werden wieder Höchsttemperaturen um die 30 Grad möglich sein und sonnig wird es garantiert auch. Noch einen schönen Donnerstag wünscht Ihnen Samuel Hoffmann.
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1: Das Schloss Barbie. Das repräsentativste Profanbauwerk in Barbie ist das zwischen 1687 und 1715 unter Herzog Heinrich von Sachsen-Weißenfels errichtete zweigeschossige Barockschloss mit ausgebautem Mansardendach in der Schlossstraße. Das Schloss wurde in der Nähe der alten Burganlage errichtet, von der nur noch Reste im Unterbau des Prinzesschens und in der ehemaligen Kanzlei erhalten sind. Die Kanzlei war später Amtshaus und von 1858 bis 1898 Provinzialblindenanstalt. Entstanden ist das Schloss nach Bauplänen von Johann Arnold Nering, dem bedeutendsten Baumeister Berlins vor Andreas Schlüter. Die Ausführung übernahm Christoph Pitzler und ab 1707 Giovanni Simonetti. Das Schloss besaß ursprünglich einen H-förmigen Grundriss. 1739 zerstörte ein Brand den südlichen Querflügel des Residenzbaus. Da dieser Flügel nie wieder aufgebaut wurde, bietet sich der Repräsentationsbau heute nicht mehr vollständig. Es hat eine bewegte Geschichte hinter sich. Häufig wechselten Besitzer, Brände und Umbauten veränderten insbesondere die Innengestaltung. Nach dem Aussterben der Herzöge von Sachsen-Weißenfels im Jahre 1746 wurde das Gebäude von der Herrenhuter Brüdergemeinde erworben. 1457 war im Zusammenhang mit der Hussitenbewegung in Böhmen die böhmische Bruderkirche entstanden. Im Ergebnis der Reformation wurde im Religionsfrieden von Augsburg 1555 festgelegt, dass der jeweilige Landesherr die Religion seiner Untertanen bestimme. Viele Anhänger der böhmischen Brüdergemeinde wanderten daraufhin aus Böhmen aus. Sie fanden Aufnahme beim Grafen Zinzendorf in Bertelshof in Sachsen und siedelten sich auf dem nahegelegenen Hutberge an. Die strenggläubigen Brüder und Schwestern zeichneten sich durch großen Fleiß und Sparsamkeit aus. Sie ermöglichten es, der Gemeinschaft zu Wohlstand zu kommen und 1748 bei Barbie Ländereien und das Schloss als Ausbildungsstätte zu pachten. Von 1771 bis 1783 hielt man hier jährlich die Synoden aller über die Erde verteilten Brüdergemeinden ab. Gäste der Ausbildungsstätte waren unter anderem die berühmten Pädagogen Salzmann und Basedow. Selbst Goethe besuchte diese Einrichtung in Begleitung des Herzogs Karl August von Weimar. Die späteren Philosophen Schleiermacher und Fries waren zeitweise Schüler dieser Bildungsstätte. 1789 wurde die Akademie nach Niesky verlegt. Dafür kam das dortige Pädagogium der Herrenhuter nach Barbie. Von 1813 bis 1814 diente es als französisches Lazarett, ab 1820 dann nur noch als Getreidelager. 1855 ließ der preußische Staat ein Lehrerseminar einrichten. Ab 1925 war es Aufbauschule. Nach Beendigung des Zweiten Weltkrieges nutzte die Rote Armee das Objekt. Von 1959 bis 1979 diente es schließlich als Aufnahmelager für Umsiedler oder Rückkehrer aus der Bundesrepublik oder als Wohnheim für ausländische Gastarbeiter. Ab 1979 befand sich in den Räumen das Archivdepot für Grundstücksangelegenheiten in Form von Grundakten und Grundbüchern. Heute ist es Grundbucharchiv von Sachsen-Anhalt und Außenstelle des Amtsgerichts Schönebeck. Dies war ein Bericht über das Schloss in Barbie für Radio HBW, gesprochen von Jörg Buschmann.

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1: Heute bleibt es meist bewölkt, dafür aber auch trocken bei bis zu 22 Grad. Passend dazu beruhigt sich auch der Wind etwas. Zum Freitag will uns das Wetter zeigen, dass es auch noch besser geht. Wir kommen hoch auf bis zu 27 Grad ohne Regen. Wolken und Sonne bieten sich dazu ein kleines Wechselspiel. Der weitere Trend. Zum Wochenende wird es dann noch sommerlicher. Die Temperaturen kommen hoch auf bis zu 30 Grad mit schön viel Sonne und noch immer ganz ohne Regen. Einen angenehmen Tag wünscht Karl Küsters.

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1: Die Pfennerhöhe in Stassfurt. Heutzutage sind Straßennamen für eine Orientierung im Straßennetz unentbehrlich. Straßen erzählen aber auch Geschichten und sind so entscheidender Bestandteil der Chronik einer Stadt. Wie kommen Straßen nun aber zu ihrem Namen? Da Stassfurt eine Stadt des Salzes war, bediente man sich gern bei der Namensvergabe bei Personen aus der Historie oder Begriffen, die mit dem Salz zu tun hatten. So auch bei der Pfennerhöhe. Die seit 1926 als Pfannerhöhe bezeichnete Straße verläuft parallel entlang der Eisenbahnstrecke nach Magdeburg. Sie beginnt von der an der Bode liegenden Straße mit dem Namen Schöner Blick und führt in nördlicher Richtung zur Schlachthofstraße. Auch der Bodeübergang mit der großen Bodebrücke ist gleich in der Nähe. Vermutlich war dieser Weg oder diese Straße eine alte Marktgerichtsstätte von Altstassfurt. Die natürliche Bodenerhebung hieß bereits um 1470 an der Pfannerhöhe. Wären wir bei der Bedeutung des Wortes Pfenner angekommen. Die Pfennerschaft ist die typische Art der Unternehmung gewesen, in der die meisten deutschen Salinen ausgebeutet wurden. Pfenner waren Eigentümer oder Pächter eines Teils einer Saline. Die Bezeichnung Pfenner wird von den Pfannen abgeleitet, mit denen in den Quellsalinen das Salz gesiedet wurde. Nur die Pfennerschaft, ein genossenschaftlicher Zusammenschluss der Pfenner, besaß das Recht, die Salinen auch zu nutzen und auszubeuten. Dies war ein kurzer Bericht über die Pfennerhöhe in Stassfurt, gesprochen von Gerda Karl für Radio HBW.

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3: Heute bleiben zwar die Wolken am Himmel,

0: Donnerstag wünscht Ihnen Samuel Hoffmann.
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1: Harzmythologien. Die Sage muss den Harz erfunden haben. Seine bizarr geformten Felsen, Burgruinen, seine dunklen Fichtenwälder und tiefen Bergwerkstollen sind ideale Wohnplätze für hilfreiche, zum Schabernack neigende und dämonische Geister. Aber nur Sonntagskindern gelingt ein Blick auf Riesen, Zwerge, Hexen, Teufel, Venediger, Berggeister, wilde Männer und Prinzessinnen. Der Harz ist Sagenland und sein Gipfel ist der höchste Berg Norddeutschlands, der 1141 Meter hohe Brocken. In der Walpurgisnacht fliegen die Hexen und Hexlein auf ihren frisch geölten Besenstielen herbei und erweisen Herr und Urian ihre Referenz. Die steinernen Zeugen ihres höllischen Tuns, Teufelskanzel und Hexenaltar überdauerten bis heute. Ihre weltliterarische Weihe hat die Walpurgisnacht auf dem Brocken in Goethes Faust gefunden. Während Heinrich Heine auf seiner Harzreise die liebliche Prinzessin Ilse huldigte und den Wichtelmännchen ein gereimtes Denkmal setzte. Die Sagen des Harzes stehen mit einem Bein auf dem Boden der Realität. Aber ebenso umspielen sie fantasievolle Wappen und Namen, eigenartige Naturgebilde oder geschichtliche Ereignisse und kleiden sie in das Gewand des Wunderbaren. Viele ihrer Motive wandern über geografische Grenzen hinweg. Ein Beispiel ist die Harzer Sage vom getreuen Eckehard, in der das Tannhäusermotiv aufklingt. Der Bergbau, einst wirtschaftliche Grundlage des Harzes, findet seinen Niederschlag in den Oberharzer Sagen vom Bergmönch. Was die wenigsten wissen, Berggeist Rübezahl ist im Harz geboren und erst später ins schlesische Riesengebirge ausgewandert. Es tauchen auch die geheimnisvollen Venediger auf, Experten der Schatzsuche. Sagen ranken sich um Rosttrappe und Hexentanzplatz, um Ostharzer Schlösser oder um die Goslarer Klus. Der Sage nach ist es zur Walpurgisnacht auf dem Brocken nicht sehr sittenstreng zugegangen. Heute sind die Harzer Andenkenhexen züchtig bekleidet, aber Illustrationen Anfang des 20. Jahrhunderts beweisen, dass man im vorigen Jahrhundert recht frühzeitig war und die Besenstielfliegerin im paradiesischem Zustand abbildete. Ja, die Harzer Hexen sind eben Hexen der besonderen Art. Dies war ein Beitrag über die Harzmythologien, gesprochen von Susi Ebermann für Radio HBW.

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1: Heute bleibt es meist bewölkt, dafür aber auch trocken bei bis zu 22 Grad. Passend dazu beruhigt sich auch der Wind etwas. Zum Freitag will uns das Wetter zeigen, dass es auch noch besser geht. Wir kommen hoch auf bis zu 27 Grad ohne Regen. Wolken und Sonne bieten sich dazu ein kleines Wechselspiel. Der weitere Trend. Zum Wochenende wird es dann noch sommerlicher. Die Temperaturen kommen hoch auf bis zu 30 Grad mit schön viel Sonne und noch immer ganz ohne Regen. Einen angenehmen Tag wünscht Karl Küsters.

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1: Recht herzlich willkommen an diesem Donnerstag zur Gratulation auf Ihrem Heimatsender Radio HBW. Beginnen möchte ich in Aschersleben und wir wünschen alles Gute Juliane Hagenthal zum 80. Jubiläum, Maria Solotka und Eberhard Müller zum 75. Ehrentag, Carola Dolle-Müller, Regina Manecke, Rita Reisky und Peter Kersten zum 70. Jubiläum. Hallo liebe Carola, wie schnell doch die Zeit vergeht und du heute deinen runden Geburtstag feierst. Alle, die dich aus längst vergangenen Zeiten kennen, gratulieren dir und wünschen dir nur das Allerbeste. Und wenn dich deine Beine an unserem Funkhaus wieder mal vorbeiführen, dann schau doch mal rein und wir würden uns darüber sehr freuen. Herzlich gratulieren wir in Atzendorf Reinhard Zieber zum 70. In Brumby Siegfried Gamlin zum 75. In Förderstedt Dieter Karl Mayer zum 85. Wiegenfest. In Frohse können zwei runde Jubiläen gefeiert werden und wir wünschen Cordula Raschke und Jürgen Horak zum jeweils 70. alles Gute. Wir schicken weitere Grüße nach Groß-Schierstedt an Vera Paar-Siegler zum 75. nach Hecklingen an Vasil Zuck zum 80. an Reinhard Lager zum 75. Ehrentag. Alles Gute wünschen wir in Hettstedt Gisela Schulz zum 85. Dietmar Römer zum runden 70. In Löderburg Hans-Jürgen Wehr auch zum 70. aber auch in Plötzkau Martina Weimann zum 75. Geburtstag. Angekommen in Schneidlingen möchten wir zu einer goldenen Hochzeit recht herzlich gratulieren. 50 Jahre verheiratet sind Fritz, Jürgen und Brigitte Müller. Wir wünschen einen schönen Tag, eine schöne Feier und verbinden damit für die nächsten gemeinsamen Jahre nur das Beste. Wir beenden unsere Grußrunde in Stassfurt und wünschen Ingrid Kocklin zum 90. und Klaus-Dieter May zum 70. Geburtstag beste Gesundheit und persönliches Wohlergehen. Eine schöne Feier und alles erdenklich Gute wünscht allen genannten und den zahlreich ungenannten Jubilaren. Gerda Karl vom Radio HBW-Team.
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1: 16 Uhr.
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3: Heute bleiben zwar die Wolken am Himmel, doch den ein oder anderen Sonnenstrahlen dürfen wir heute noch abbekommen. Das Thermometer fällt später wieder unter 20 Grad, in der Nacht dann bis auf 14 Grad. Morgen dürfen wir uns auf 26 Grad freuen und richtig ordentlich viel Sonne. Wolken wird es nur wenige geben, somit ist auch kein Regen zu erwarten. Selbst am Abend bleiben die Temperaturen über 20 Grad. Der weitere Trend. In den folgenden Tagen wird es sogar noch ein bisschen wärmer. Schnell werden wieder Höchsttemperaturen um die 30 Grad möglich sein und sonnig wird es garantiert auch. Noch einen schönen Donnerstag.

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1: Die Saale Stadt Bernburg. Die ersten Spuren der Besiedlung des Gebietes an der Saale reichen bis 5000 vor unserer Zeitrechnung zurück. Großsteingräber zeugen heute noch von dieser Zeit. Im Mittelalter durchquerten Heer- und Handelsstraßen die Region und machten sie attraktiv. Erstmals urkundlich erwähnt wurde Bernburg im Jahr 961. Der Ortsteil Waldau hatte bereits 806 als Festung der Franken Bedeutung. Otto der Reiche erbaute die Burg Bernburg für seine Frau Aelika. Ihr gemeinsamer Sohn Albrecht der Bär, oft in einem Atemzug genannt mit Heinrich dem Löwen und Kaiser Barbarossa, ließ die Burg nach ihrer Zerstörung 1138 neu errichten. Er vererbte seinem Sohn Bernhard dieses Gebiet. 1212 nennt sich Albrechts Enkel Heinrich I. als erster Askanier dieser Linie Fürst von Anhalt. Zwei Aufspaltungen in Teilfürstentümer und zwei Vereinigungen kennzeichnen die Entwicklung von 1252 bis zum Erlöschen der feudalen Erbfolge 1918. Bedeutender anhaltinischer Fürst war Wolfgang, der Bekenner im 16. Jahrhundert, der an der Seite Martin Luthers der Reformation in Zerbst, Bernburg und Köthen zum Durchbruch verhalf. Er förderte unter anderem das Schulwesen, Bernburgs einheitliche Stadtverwaltung, erwarb Gemälde Lukas Cranach des Älteren, ließ im Augustinerkloster ein Hospital für Alte und Bedürftige errichten und beauftragte den Baumeister Andreas Günther mit der Schlossgestaltung. So wird, fortgeführt von Nickel Hoffmann, die Askanierburg zu einer der schönsten Renaissanceanlagen in Mitteldeutschland. Fürst Christian I. von Anhalt-Bernburg organisierte und führte die protestantische Allianz zu Beginn des Dreißigjährigen Krieges. Durch ihn erhielt die Bernburger Schlosskirche eine Fürstengruft, in der er auch seine letzte Ruhe fand. Dem Gründermut von Alexius Friedrich Christian ist neben dem Kurort Alexisbad im Harz auch das Bernburger Theater zu verdanken, das 1827 eingeweiht wurde. Zu der Prominenz, die später hier gastierten, gehörten Wagner, Lortzing und Paganini. Seit 1997, 170 Jahre nach seinem Bau, erstrahlt das Haus nach seiner Sanierung im neuen Glanz. Am 2. März 2002 feierte das Theater dann sein 175-jähriges Bestehen mit der Aufführung der Oper Der Freischütz von Karl Maria von Weber. Eine kulturelle Blütezeit erlebte Bernburg noch einmal im 19. Jahrhundert. Wilhelm von Kügelgen, Hofmaler und Kammerherr des letzten Bernburger Herzogs Alexander Karl, schrieb hier seine bekannt gewordenen Jugenderinnerungen eines alten Mannes. Am Anfang des 20. Jahrhunderts wurde Bernburg sogar für ca. 30 Jahre Sol- und Heilbad. Aus dieser Zeit stammt der imposante Jugendstilbau des Kurhauses, das heute für kulturelle Veranstaltungen und Tagungen genutzt wird und das seit neuestem auch das Zentrum für Wissenschaft und Technik beherbergt. Das 100-jährige Bestehen des Kurhauses wurde am 8. November 2002 in einer Festveranstaltung gewürdigt. Dies war ein Bericht über Orte unserer Region, heute über den Ort Bernburg von Radio HBB, gesprochen von Jörg Buschmann.

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1: Heute bleibt es meist bewölkt, dafür aber auch trocken bei bis zu 22 Grad. Passend dazu beruhigt sich auch der Wind etwas. Zum Freitag will uns das Wetter zeigen, dass es auch noch besser geht. Wir kommen hoch auf bis zu 27 Grad ohne Regen. Wolken und Sonne bieten sich dazu ein kleines Wechselspiel. Der weitere Trend. Zum Wochenende wird es dann noch sommerlicher. Die Temperaturen kommen hoch auf bis zu 30 Grad mit schön viel Sonne und noch immer ganz ohne Regen. Einen angenehmen Tag wünscht Karl Küsters.

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1: Auf die Lieblingsfrage der Erwachsenen, was er denn später einmal werden wolle, hat Micah Penniman schon im Alter von 9 Jahren eine Antwort. Songwriter. Seine Eltern unterstützen seine Zukunftspläne und finanzieren ihm eine klassische Gesangsausbildung. Als Micah mit Anfang 20 dann den Vorvertrag mit einem Major-Label in London unterzeichnet, wähnt er sich seinem Ziel ganz nah. Endlich kann er als Songwriter seine musikalischen Visionen verwirklichen. Die Plattenfirma allerdings hat andere Pläne mit Micah. Sie will aus ihm den nächsten großen Chartstürmer machen. Am besten soll er klingen wie der damals angesagte R&B-Musiker Craig David. Doch Micah hat keine Lust, sich zum Chartkünstler verbiegen zu lassen. Nach einem letzten Gespräch mit der Plattenfirma kehrt er in seine Wohnung zurück und singt sich seine Wut über die profitsüchtige Musikindustrie von der Seele. Noch am selben Abend entsteht ein Song, den Micah als Retourkutsche an seine Plattenfirma schickt. »Why don't you like me?« skandiert er im Refrain. Die Plattenfirma gibt ihm keine Antwort auf diese Frage. Sie meldet sich nie wieder bei Micah. 2 Jahre später, im Januar 2007, bringt ein anderes großes Major-Label den Song heraus. Rasch erobert der Song die Download-Charts und klettert von dort aus auch in die Pop-Charts. Und nun verlangt niemand mehr von Micah, jemand anderer als er selbst zu sein. Grace Kelly.
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1: 17 Uhr.
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2: Heute bleiben zwar die Wolken am Himmel, doch den ein oder anderen Sonnenstrahlen dürfen wir heute noch abbekommen. Das Thermometer fällt später wieder unter 20 Grad, in der Nacht dann bis auf 14 Grad. Morgen dürfen wir uns auf 26 Grad freuen und richtig ordentlich viel Sonne. Wolken wird es nur wenige geben, somit ist auch kein Regen zu erwarten. Selbst am Abend bleiben die Temperaturen über 20 Grad. Der weitere Trend. In den folgenden Tagen wird es sogar noch ein bisschen wärmer. Schnell werden wieder Höchsttemperaturen um die 30 Grad möglich sein und sonnig wird es garantiert auch. Noch einen schönen Donnerstag wünscht Ihnen Samuel Hoffmann.
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1: In dieser Sendung dürfen wir Ihnen eine Sonderausstellung vorstellen. Zu Gast bei mir ist Herr Alexander Hartkopf. Guten Tag, Herr Hartkopf.
2: Hallo Frau Heine, ich grüße Sie.
1: Was genau haben Sie uns denn mitgebracht?
2: Ja, und zwar wird unsere Dauerausstellung im Salzlandmuseum in Schönebeck durch eine Sonderausstellung zum Thema Armin Timmler, der vergessene Zeichner, ergänzt. Und ja, dabei handelt es sich um eine spannende Zeitreise durch die Regionen Bördeland, Schönebeck, Kalbe und Barbie. Und ja, diese Sonderausstellung kann man bis 4.10.2026 im Salzlandmuseum in Schönebeck ansehen. Ja, und ich hoffe, dass sich der eine oder andere dahin verirrt und ja, die Sachen, die die Kollegen eben recherchiert haben, aus dem Depot geholt haben, sich einfach mal anschaut. Das ist sehr, sehr interessant.
1: Dankeschön, dass Sie uns die Sonderausstellung im Salzlandmuseum heute näher gebracht haben. Nächste Woche geht's weiter. Vielen Dank, dass Sie da waren, Herr Hartkopf.
2: Sehr gern.
1: Wir hören uns dann wieder am nächsten Donnerstag. Bis dann. Im Studio für Sie waren heute Herr Alexander Hartkopf und Vanessa Heinel.

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1: Heute bleibt es meist bewölkt, dafür aber auch trocken bei bis zu 22 Grad. Passend dazu beruhigt sich auch der Wind etwas. Zum Freitag will uns das Wetter zeigen, dass es auch noch besser geht. Wir kommen hoch auf bis zu 27 Grad ohne Regen. Wolken und Sonne bieten sich dazu ein kleines Wechselspiel. Der weitere Trend. Zum Wochenende wird es dann noch sommerlicher. Die Temperaturen kommen hoch auf bis zu 30 Grad mit schön viel Sonne und noch immer ganz ohne Regen. Einen angenehmen Tag wünscht Karl Küsters.

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1: Ja, geht's bald los?
2: Entschuldigung, ja, ich bin ja schon da. Es geht los mit den Freizeittipps. Und ich bin Steffen Erfurt und du?
1: Gerda Karl. Und als, Steffen fängt an, hat
2: jawohl,
1: er gemeint.
2: Als nächstes klären wir das Halberstadtfest. Wenn sich auf dem Domplatz in Halberstadt die Karussells wieder drehen, ist das Halberstadtfest wieder zurück. An drei Tagen gibt's Musik von Rock mit The Gentleman's Revenge über Schlager mit Linda Hesse bis zum Blasorchester Halberstadt. Außerdem Partys mit DJs bis in die Nacht, eine Händler- und Vereinsmeile, Kunst und Handwerk, Speis und Trank. Das Halberstadtfest erwartet seine Besucher von morgen bis zum Sonntag am Dom und im Hof des Städtischen Museums in Halberstadt.
1: Aha. Ich gehe mal wandern.
2: Ja, aber zieh die Stiefel an.
1: Ja, ist gut, ja, ja. In Aschersleben findet eine Flusswanderung statt. Wenn Sie während einer Stadtführung nasse Füße bekommen, dann sind Sie entweder durch die Pfütze gelaufen oder stehen mitten in einem Fluss. Letzteres passiert, wenn Sie Lust haben, die Aine zu durchwaden. Entlang des Flusslaufs geht's auf gut 1,5 Kilometern zum Kuhkopf unter der Burgplatzbrücke hindurch zur alten Malzmühle, Stadtansichten, die vom Festland aus unsichtbar sind. Entsprechende Schuhe und Wanderstöcke sind dringend empfohlen. Anmeldungen für die Flusswanderung mit Bade-Bade in der Ahne nimmt die Touristinformation entgegen und beginnt am Sonnabend um 14.30 Uhr und 16 Uhr und am Sonntag um 10 und 11.30 Uhr. Na dann mal los.
2: Ja, was haben wir jetzt? Ein Konzert in Quedlinburg. Das Ensemble Vivaldi Connection spielt in seinem Programm Alles Vivaldi verschiedene Werke des Komponisten. Jedes dieser Stücke verbindet die für Vivaldi typische faszinierende Schönheit. Neben dem Sommer aus den vier Jahreszeiten erklingen weitere Solokonzerte und Orchesterwerke. Das Konzert findet am Sonnabend um 19 Uhr in der Kirche St. Benedikti in Quedlinburg statt.
1: Ich bleibe mal in Aschersleben, da gibt es Picknick in Aschersleben. Packen Sie Ihren Korb und auf zur Picknickparty. Bei leckeren Snacks und Getränken, Musik und Kinderspaß können Sie einen gemütlich unterhaltsamen Nachmittag im Schatten der großen Bäume verbringen. Der Eintritt ist frei am Sonntag im Stadtpark in Aschersleben.
2: Ja, ich mache eine Reise durchs Sendegebiet. Jetzt geht's nach Egeln zur Wasserburg. Dort gibt's einen Sommermarkt.
1: Da geht's aber nicht durchs Wasser.
2: Weiß ich nicht.
1: Nein, bestimmt nicht.
2: Neben so mancher Spezialität finden Sie dort auch historisches Handwerk. Das Museum öffnet seine Türen und die Burgpuppenbühne sorgt für Spaß bei den kleinen Besuchern. Diese ist für eine Spende dankbar, sonst ist der Eintritt frei. Außer im Museum, da müssen Sie ein bisschen was bezahlen. Den Sommermarkt finden Sie auf der Wasserburg Egeln am Sonntag ab 10 Uhr.
1: Ich bleib mal in Aschersleben.
2: Du kommst gar nicht weg heute hier.
1: Ich komme gar nicht weg, nein. Und zwar komme ich nicht weg, nein. Und zwar gibt es dort eine Stadtführung. Begeben Sie sich mit dem Stadtführer auf einen Spaziergang zu 150 Jahren Gartenkultur in Aschersleben. Auf dem Weg von der Weltzeituhr auf der Hermbreite bis zum Eineufer begegnen Ihnen 200-jährige Eschen, Linden- und Ahornbäume. Die Stadtgeschichte kommt auch nicht zu kurz. Entlang der Promenade begegnen Ihnen unter anderem mit dem Rondell und dem Zisterzienserkloster St. Marien etwa 800 Jahre Stadtgeschichte. Die Stadtführung Gärten, Klöster und Promenaden ist am Sonntag um 10.30 Uhr. Treffpunkt ist die Touristinformation natürlich in Aschersleben. Ja, na dann mal hin. Auf zum Konzert, Stern.
2: Ja, nach Endorf jetzt. Gemütliche Stunden in entspannter Atmosphäre bei Kaffee und Kuchen bietet der Verein Endorfer Dorfgemeinschaft. Dazu eingeladen sind die Herzart-Schalmeien-Freunde aus Nachterstedt. Ein stimmungsvoller Nachmittag unter den Ahornbäumen an der St. Niklas-Kirche in Endorf am Sonntag ab 15 Uhr. Und du machst jetzt ja. Hier das Letzte.
1: Ich mache das Letzte und zwar sind doch Ferien, ne, Steffen?
2: Ja, richtig.
1: Ja, und da gibt es in Hohenerxleben eine Ferienwerkstatt für die Kinder. Sägen, Hämmern, Bohren, Schrauben, das alles gehört dazu, wenn man ein Objekt aus Holz bauen will. Kinder ab 6 Jahre können unter fachkundiger Anleitung eigene Ideen für Holzspielzeug oder dekorative Holzobjekte für den Garten entwickeln und diese gestalten. Gesägt und gebohrt wird von Montag bis zum Freitag und in der darauffolgenden Woche vom 20. bis zum 24. Juli jeweils von 10 bis 16 Uhr. Die Ferienwerkstatt für Kinder im Schloss Hohenerxleben ist aber nicht ganz kostenlos.
2: Ja, das stimmt. Das kostet eine Kleinigkeit, sollte man wissen.
1: Ja, das dicke Portemonnaie mitnehmen.
2: Ja.
1: Na gut, Spaß beiseite, Steffen.
2: Der Ernst beginnt, denn jetzt geht's weiter im Programm, aber ohne uns.
1: Und was machen wir? Wir wünschen immer viel Spaß.
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1: 18 Uhr.
0: Das Harz-Börde-Wetter.
2: Heute Abend liegen die Höchsttemperaturen bei etwa 22 Grad. Der Himmel ist überwiegend bedeckt, aber Regen ist nicht in Sicht. In der Nacht sinken die Temperaturen dann auf etwa 15 Grad ab. Es bleibt weiterhin bewölkt und trocken. Am Freitag gibt es einen Mix aus Sonne und Wolken. Die Höchstwerte liegen bei etwa 26 Grad und auch dann ist kein Niederschlag zu erwarten. Der weitere Trend. Am Wochenende wird es wieder sommerlich heiß. Die Temperaturen erreichen Werte von etwa 30 Grad und es gibt meist strahlenden Sonnenschein. Vereinzelt können leichte Wolken am Himmel zu sehen sein, aber regnen wird es nicht. Einen schönen Abend wünscht Ihnen Vanessa Heinl.
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0: 19 Uhr.
1: Das Harz-Börde-Wetter.
2: Heute Abend liegen die Höchsttemperaturen bei etwa 22 Grad. Der Himmel ist überwiegend bedeckt, aber Regen ist nicht in Sicht. In der Nacht sinken die Temperaturen dann auf etwa 15 Grad ab. Es bleibt weiterhin bewölkt und trocken. Am Freitag gibt es einen Mix aus Sonne und Wolken. Die Höchstwerte liegen bei etwa 26 Grad und auch dann ist kein Niederschlag zu erwarten. Der weitere Trend. Am Wochenende wird es wieder sommerlich heiß. Die Temperaturen erreichen Werte von etwa 30 Grad und es gibt meist strahlenden Sonnenschein. Vereinzelt können leichte Wolken am Himmel zu sehen sein, aber regnen wird es nicht. Einen schönen Abend wünscht Ihnen Vanessa Heinl.
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2: 20 Uhr.
3: Das Harz-Börde-Wetter.
4: Heute Abend liegen die Höchsttemperaturen bei etwa 22 Grad. Der Himmel ist überwiegend bedeckt, aber Regen ist nicht in Sicht. In der Nacht sinken die Temperaturen dann auf etwa 15 Grad ab. Es bleibt weiterhin bewölkt und trocken. Am Freitag gibt es einen Mix aus Sonne und Wolken. Die Höchstwerte liegen bei etwa 26 Grad und auch dann ist kein Niederschlag zu erwarten. Der weitere Trend. Am Wochenende wird es wieder sommerlich heiß. Die Temperaturen erreichen Werte von etwa 30 Grad und es gibt meist strahlenden Sonnenschein. Vereinzelt können leichte Wolken am Himmel zu sehen sein, aber regnen wird es nicht. Einen schönen Abend wünscht Ihnen Vanessa Heinl.
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0: Hallo, liebe Zuhörerinnen und Zuhörer. Herzlich willkommen bei Gedankenspiel, der Sendung für Denker, Träumer und Weltverbesserer. Und die Fenster für die heutige Sendung hat Sebastian Krumbiegel geöffnet. Und um Sebastian Krumbiegel soll es heute auch gehen. Um sein neues Soloalbum Kompass und um einen Künstler, der sich einmischt, wenn Demokratie und Menschlichkeit unter Druck geraten. Und ansonsten glaube ich, dass ich Ihnen Sebastian Krumbiegel gar nicht weiter vorstellen muss. Die meisten von Ihnen kennen ihn sowieso. Und zwar als Sänger der Gruppe Die Prinzen. Aber er ist auch jemand, der genau zu unserer Sendung Gedankenspiel gehört. Er ist ein Denker, ein Träumer und vielleicht, nein, ganz sicher einer, der die Welt nicht einfach nimmt, so wie sie ist. Sein Album Kompass schaut auf eine Gesellschaft, die Orientierung sucht, zwischen Alltag und Überforderung, zwischen privaten Fragen und politischem Zwiespalt. Seine Lieder sind persönlich, aber sie bleiben nicht privat. Manche Fragen, die seine Lieder stellen, sind auch unbequem. Zum Beispiel, wenn sie fragen, wie wir in dieser Gesellschaft miteinander leben wollen, wie wir unsere Demokratie bewahren wollen. Und auch davon, was passiert, wenn Hass, Ausgrenzung und demokratiefeindliches Denken immer mehr Raum gewinnen.
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1: Ja, falls Sie gerade erst eingeschaltet haben, herzlich willkommen bei Gedankenspiel, der Sendung für Denker, Träumer und Weltverbesserer. Ich bin Ute Christina. Heute hören wir Lieder aus dem neuen Album Kompass von Sebastian Krumbiegel. Ein Kompass zeigt die Richtung. Gerade in einer Zeit, in der unsere Gesellschaft über Demokratie, Zusammenhalt und Menschenwürde streitet, kann Orientierung wichtiger sein denn je. Ein Kompass zeigt die Richtung, aber er denkt nicht für uns. Er nimmt uns nicht ab, hinzusehen, zu zweifeln und den eigenen Kurs immer wieder zu überprüfen. Denn wer stur einer Richtung folgt, merkt vielleicht zu spät, dass er auf eine Wand zuläuft, die er selbst mit aufgebaut hat. Da hilft nur selber denken und den Kompass immer wieder nachjustieren.

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0: Für alle, die jetzt erst dazu gekommen sind, Sie hören Gedankenspiel, die Sendung für Denker, Träumer und Weltverbesserer. Ich bin Ute Christina. Vor einiger Zeit war ich im Bauhaus Dessau bei der Podiumsdiskussion Kultur, Fundament der Demokratie. Es ging um die Frage, was mit Kultur geschieht, wenn Demokratie unter Druck gerät und ob Kultur selbst ein Ort sein kann, der Demokratie lebendig macht und verteidigt. Aber es ging auch darum, was passiert, wenn Künstlerinnen und Künstler, die sich einmischen und dem Rechtsruck offen widersetzen, zu einer Zielscheibe werden. Sebastian Krumbiegel sprach sehr direkt darüber, was es bedeutet, sich öffentlich gegen Rechtsextremismus auszusprechen und dafür immer wieder Angriffen, Hass und Hetze ausgesetzt zu sein.
1: Sie haben das schon erzählt, Sie widersetzen sich, ja, und Sie haben tatsächlich auch gemerkt, was das für Konsequenzen haben kann. Man kann das ja in den sozialen Medien sehr genau angucken, also wie auch in Person und die Prinzen angegriffen werden für die Haltung, die Sie haben. Wie geht man damit um? Ich meine, das ist ja auch ein ökologischer Effekt, der sich da ergibt.
2: Na, wir kriegen ja keine Kulturförderung. Also ich bin ein großer Fan von Kulturförderung, auf jeden Fall. Also wenn man gute Leute haben will, muss man gute Leute auch gut bezahlen. Dass es in unserer Sparte anders ist, sind wir gewohnt. Sie haben gerade gesagt, wenn es ökonomisch wird. Ich hatte jetzt ein Ding in Zwickau, da gibt es einen Laden, der heißt Alter Gasometer. Kleines Ding, wo irgendwie bestuhlt, weiß ich nicht, 250, 300 Leute reinpassen. Und ich habe im November letzten Jahres da wieder gespielt, das Ding immer voll gemacht. Und dann rief mich der Chef an und sagte, wir haben ein Problem. Wir haben einmal gepostet, dass du kommst und es ging sofort ab im Netz und die Leute trauen sich nicht mehr hinzukommen. Wir haben bis jetzt, weiß nicht, 67 Karten verkauft und da habe ich es erstmal auch gedacht, ey fuck, was wird denn, wenn das existenziell wird? Ja. Aber es ist ja alles eine Frage der Zeit. Es ist ja eine Frage, die Entwicklung, die gerade abgeht, ist ja auch kein nationales Problem. Wir haben es gesagt, Ungarn, Polen, auch die Vereinigten Staaten von Amerika. Das ist gerade ein Trend, der da ist und mit dem muss man irgendwie klarkommen. Und ich will mich jetzt überhaupt nicht so heldenhaft hinstellen. Also ich weiß nach wie vor, dass ich ein extrem privilegiertes Pärchen bin. Also ich singe bei den Prinzen, ey. Wir haben gerade eine ausverkaufte Tour hinter uns. Wir verdienen gut Geld. Wir sind generationenübergreifend, erreichen wir Leute, wie ich mit dem Hate umgehe im Netz. Auf jeden Fall nicht so, dass ich darauf reagiere und dass ich da geschweige denn die gleiche Münze zurückzahle. Ich habe ein Lied, das auch auf meinem neuen Album, kann ich nachher mal singen. Das ist auch eher ein lustiges Lied, weil ich habe das Wort asozial benutzt und habe lange darüber nachgedacht, ob das cool ist, das Wort zu benutzen. Also es geht um asoziale Leute, es geht um asoziale Medien, eben nicht um soziale Medien, sondern um asoziale Medien. Und ich stehe dazu, das so zu sagen, wenn man eben dann auch gleichzeitig sagt, das Wort ist nicht schön, aber wie soll ich es denn anders bezeichnen? Ich möchte mich nicht auf das Niveau begeben, mit gleicher Münze zurückzuzahlen. Ich kann das anders und es wäre auch falsch, wenn ich sagen würde, es fasst mich nicht an. Also natürlich fasst mich das an und natürlich. Mein erster Shitstorm war 2016, kurz nach den Ereignissen auf der Kölner Domplatte, wo wir in Leipzig in der Demo standen. Der Tag, an dem übrigens halb Kölnewitz von 100 Neonazis in Schutt und Asche gelegt worden ist, was wir da noch nicht wussten während der Zeit. An dem Abend wollten die Dresdnerinnen und Dresdner per Wiener nach Leipzig exportieren. Und da standen die Leipziger auf der Matte und haben gesagt, nö, das wollen wir nicht. Und haben es geschafft, dass die eben keinen Fuß auf den Boden gekriegt haben. Aber zu mir, ich stand eben in der ersten Reihe neben dem vor dem Banner Willkommen in Leipzig, neben Christian Wolf, dem ehemaligen Pfarrer der Thomaskirche, der sehr umtriebig ist, der sehr viel die Zivilgesellschaft zusammenbringt, gerade im Kampf gegen Extremismus, gegen Rechtsextremismus, gegen Antisemitismus. Und da steht eben Willkommen in Leipzig drauf. Da kommt so ein Typ in Kamera auf mich zu und fragt mich, warum sind Sie heute hier? Wo ich am liebsten gesagt habe, steht doch drauf. Wo ich eben meine Litanei abgelassen habe und gesagt, ja, wir sind für eine weltoffene Stadt, wir sind für eine multikulturelle Gesellschaft, wir sind gegen Ausgrenzung, gegen Rassismus, wir möchten gern, dass Leipzig eine coole Wachstadt bleibt. Und dann kam die Nachfrage, lassen Sie die Ereignisse der Kölner Domplatte von vor anderthalb Wochen diesbezüglich nicht umdenken. Wo ich erstmal auch gedacht habe, was willst du, Penner, jetzt eigentlich von mir? Ja. Was ich natürlich nicht gemacht habe. Ich bin freundlich geblieben, habe gelächelt und habe gesagt, ich glaube, dass das von der falschen Seite instrumentalisiert wird, was da passiert ist. Erstens wusste es noch keiner und dann sind bestimmt auch medial Fehler gemacht worden, dass eben nicht darüber berichtet worden ist, in der Angst, rassistisch rüberzukommen. Ja. Es weiß bis heute keiner genau, was da ist. Es sind Sachen passiert, habe mich sogar dazu hinweisen lassen zu sagen, auf dem Oktoberfest passieren auch schlimme Sachen und da redet keiner drüber. Und da ging es ab im Netz und meine Bandfreunde haben gesagt, was hast du hier erzählt? nie wieder Prinzen und irgendwie, wir verbrennen alle unsere Prinzen-CDs. Und also es war wirklich schrecklich und ich bin 2 Tage nicht rausgegangen, war dann glücklicherweise kurz danach bei Hart aber Fair eingeladen und habe das Podium benutzt, um das klarzustellen. Habe gesagt, liebe Leute, also das war übrigens eine Runde, auch ganz nebenbei, mit Alexander Gauland, wo ich das letzte Mal mit so einem Mann in einer Runde gesessen habe, weil er wirklich genau den Scheiß erzählt hat, den er eben erzählt, wenn er das Podium kriegt. Ja. Und ich habe dann versucht, das klarzustellen, habe das für mich und war danach auch fein damit und weiß jetzt, wie ich damit umgehe. Wie gesagt, das ist nicht schön, aber ich weiß mich durchaus zu wehren. Und weil du vorhin über Aufklärung gesprochen hast, ja, ich bin gerade gut im Austausch mit Herbert Grönemeyer, der auch viele Sachen hier in Sachsen-Anhalt vorhat, vor den Wahlen macht. Wir werden zusammen ein paar Aktionen machen. Und der ist ja auch ein unverbesserlicher Optimist. Ja. Und er sagt eben, er hat ja die These, dass wir vor einer neuen Aufklärung stehen. Und das finde ich auch interessant. Und da können wir auch darum kämpfen, dass wir den Weg bereiten dafür. Und wenn wir natürlich solche Leute haben wie unseren Kulturstaatsminister Wolfram Weimer, den ich jetzt kennengelernt habe vor 1,5 Wochen in Berlin im Europäischen Haus. Wir haben eine Aktion gemacht mit dem Deutschen Kulturrat zusammen, Zusammenhalt in Vielfalt. Eine bundesweite Aktion, die sehr gut gelaufen ist. Und wir haben das vorgestellt und Weimar hat uns eben unterstützt. Und ich habe mich vorher öffentlich auch schon über ihn sehr, sehr kritisch geäußert. Also bis dahin, dass ich gesagt habe, ich weiß zu unterscheiden zwischen konservativen Haltungen und zwischen reaktionären Meinungen. Und ich halte das, was er macht, für reaktionär und halte das für Gift für die Kultur und Gift für die Kunst. Und habe überlegt, ob ich ihn darauf anspreche und habe es aber nicht gemacht. Was ich aber auch klug fand in dem Moment, weil das dumm wäre in dem Moment, wenn der immerhin Bundesminister anwesend ist, ihn dann sofort Wolle zu nehmen. Ich bin nachher beinahe gefreut, dass Sie uns unterstützen. Vielen Dank, dass Sie da sind. Habe danach überlegt, ob ich ihm noch eine Mail schreibe, weil ich will nicht mal so und mal so reden, aber ich fand es in dem Moment einfach unpassend. Ich weiß, mich zu benehmen. Und ich glaube, dass das in dem Moment auch richtig war. Und trotzdem müssen wir kritisch bleiben. Und ich kann mir natürlich ganz andere Sachen rausnehmen zu sagen, als Politikerinnen und Politiker, weil die wollen wiedergewählt werden. Die müssen teilweise Parteidisziplin unterliegen. Und ich kann am Ende sagen, was ich will. Und bin, habe ich vorher ja schon gesagt, ich bin eigentlich sozialdemokratisch sozialisiert und kenne Lars Klingbeil seit über 20 Jahren. Ich habe ihn damals über Steinmeier kennengelernt, als wir Schröder unterstützt haben. Als Schröder nicht in Irak im Krieg ziehen wollte, haben wir gesagt, ja, yeah, wir unterstützen Gerhard Schröder. Ich frage mich zurzeit, wo die Reise hingeht mit der Sozialdemokratie. Und das, worüber wir hier gerade reden, was gerade passiert, hat natürlich genau was damit zu tun, dass die sowohl Weimar als auch Merz, als auch Klingbeil, als auch die Leute, die gerade das Sagen haben, dass die ihren Job nicht richtig machen oder nicht gut machen. Und ich weiß auch nicht, ob mir das zusteht, das zu sagen. Das ist ja auch eine Frage. Ich bin ja froh, dass ich mit dem sagen würde, mit denen. Ja? Und bin auch keiner, der ein Politiker-Basher ist. Ich bin über jeden coolen Menschen froh, der in der Politik irgendwie seinen Job macht und der sich all dem Wahnsinn aussetzt, den die Leute eben ausgesetzt werden. Also wir kennen das ja, viele ehrenamtliche Leute, die beschimpft werden, die bedroht werden, die es nicht mehr machen können. Warum ist Kevin Kühnert abgehauen? Das sind alles Sachen, wo ich mich frage, ey, cooler Typ gewesen. Und als der damals noch User-Vorsitzender war, hat er eben gerne mal einen rausgehauen. Und als er dann SPD-Generalsekretär war, da war er auf einmal ganz ruhig. Und das kann ich auch nachvollziehen, weil es sein Job ist, die Politik dessen zu verteidigen, hinter der er vielleicht gar nicht mehr so richtig steht. Ich weiß auch nicht, wo ich bin am Ende, wenn ich über links nachdenke, wenn ich dann denke, ey, Heidi Reicheneck, geil, irgendwie Jan van Aken, cooler Typ, finde ich gut, was die erzählen. Und wenn ich dann denke, willst du vielleicht dann politisch überlaufen oder willst du eben irgendwie deinen Kompass ändern. Wenn ich dann den linken Antisemitismus sehe, und da bin ich, wie gesagt, da habe ich extreme Antennen für, dann denke ich, nee, damit habe ich auch nichts zu tun. Und deswegen denke ich am Ende, bei allem Scheiß, der passiert, Juli C. hat es, glaube ich, neulich gesagt, sie macht ihre Mitgliedschaft in der Sozialdemokratischen Partei Deutschland nicht davon abhängig, wer gerade am Ruder ist, sondern sie hat einen sozialdemokratischen Kompass und der ist für sie wichtig. Und am Ende sehe ich das auch so. Sozial und demokratisch zu sein ist gut. Wenn das, was gerade gemacht wird, nicht gut ist, müssen wir das ändern.
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0: Falls Sie gerade erst eingeschaltet haben, Sie hören Gedankenspiel, die Sendung für Denker, Träumer und Weltverbesserer. Und ich bin Ute Christina. In der Sendung heute geht es um das neue Solo. In der Sendung heute geht es um das neue Soloalbum Kompass von Sebastian Krumbiegel. Sebastian Krumbiegel verbindet darin persönliche Gedanken mit einem klaren und kritischen Blick auf unsere Gesellschaft, auf Egoismus, Hass im Netz, einen immer rauer werdenden Umgangston und auf die Frage, ist unsere Demokratie noch zu retten? Nach der Veranstaltung Kultur, Fundament der Demokratie im Bauhaus Dessau hatte ich die Gelegenheit, mit Sebastian Krumbiegel persönlich zu sprechen.
1: Herr Krumbiegel, wer heute öffentlich Haltung zeigt, muss oft mit Gegenwind rechnen. Haben Sie den Eindruck, dass das für Künstler schwieriger geworden ist als noch vor einigen Jahren?
2: Das muss jeder für sich selbst entscheiden, wie er damit umgeht. Ja? Also ich habe gelernt, damit umzugehen und will auch hier überhaupt nicht irgendwie mich als Opfer stilisieren, weil am Ende ist jeder mehr oder weniger damit konfrontiert, was im Netz abgeht. Und im Netz ist viel Hass unterwegs und ist viel Herabwürdigung unterwegs. Und ich habe für mich einfach gedacht, ich möchte da nicht drauf antworten. Und ich möchte das eigentlich ignorieren und möchte mich eigentlich um meine eigene emotionale Hygiene kümmern und indem ich nicht mit gleicher Münze zurückzahle. Ich habe eine Weile lang auch mal Sachen angezeigt, wenn es so richtige Drohungen war, wenn es wirklich Morddrohungen war, wenn es irgendwie so richtiges Hardcore-Zeug war, bin ich zu Hate Aid gegangen. Das ist so ein Verein, der sich um Hass im Netz kümmert. Und die Anzeigen sind alle im Sande verlaufen. Und ich mache ja ganz nebenbei noch Musik. Und wenn ich mich um all das kümmern würde und wenn das meinen Tag beschäftigen würde, nö, hätte ich keine Zeit mehr dafür. Und deswegen versuche ich es zu ignorieren, will aber auch ganz klar sagen, ich bin natürlich offen für konstruktive Kritik, ja, aber ich bin nicht offen für Leute, die mir mit Tod und Teufel und Mord und irgendwas drohen, die sollen sich gehackt legen.
1: Wann heben Sie Ihren zitierten Mittelfinger?
2: Naja, wie gesagt, wir haben ja eben drüber gesprochen. Und die Meinung von der Chefin des Hauses hier, die gesagt hat, dass sie selbst ja konservative Meinungen respektiert, die teile ich total. Weil ich komme aus einem sehr bildungsbürgerlichen Elternhaus, bin im Thomanerchor groß geworden und bin vielleicht sogar selbst viel konservativer, als ich mir selbst eingestehe. Also ich kann mit konservativen Leuten wunderbar umgehen. Ich kann mit Michael Kretschmer reden, dem sächsischen Ministerpräsidenten, der, wie er selbst sagt, ein erzkonservativer Mensch ist. Ja? Ich kann mit Julia Klöckner reden, mit der ich zusammen im Kuratorium des Europäischen Paulskirchenpreises sitze. Und auch sie ist eine sehr konservative Frau. Sie ist eben keine reaktionäre Frau. Ja? Und das ist wirklich der Unterschied. Und ich hebe den Mittelfinger, wenn es um reaktionäre Haltungen geht und nicht, wenn es um Rassismus geht, wenn es um Antisemitismus geht und wenn jemand den Holocaust leugnet, dann ist das für mich keine Gesprächsgrundlage und dann rede ich mit den Leuten nicht.
1: Sie ermutigen aber trotzdem, dass man sich für Demokratie einsetzen soll und muss. Was raten Sie jemandem, der sich einsetzen möchte, aber sich in den letzten Jahren enttäuscht gefühlt hat und entmutigt?
2: Also erstmal verstehe ich jeden und jede, der sich enttäuscht fühlt, weil ich fühle mich auch enttäuscht von dem, was unsere Bundespolitik gerade verzapft, um es mal ein bisschen salopp zu sagen. Aber wir können ja was beeinflussen und wir können ja uns über Dinge aufregen, wir können uns über Dinge beschweren und wir können vor allem auch vor unserer eigenen Haustür uns um Sachen kümmern. Also die sprichwörtliche Zivilgesellschaft sollte auf der Matte stehen. Und wenn es nur das ist, ja auch mal über die Straße zu helfen oder was beim Einkaufen zu helfen oder keine Ahnung, sich irgendwo zu engagieren, wo du eben denkst, hey, das finde ich gut und das finde ich richtig und wichtig. Aber einfach zu sagen, ich verlasse mich auf, in Anführungsstrichen, die da oben und die werden das schon richten, nee, ich glaube, sie richten es eben nicht. Selbst der Bundespräsident hat jetzt für mehr gesellschaftliches Engagement geworben. Und dafür werben wir auch mit dem Deutschen Kulturrat zusammen. Wir haben diese Aktion Zusammenhalt in Vielfalt ins Leben gerufen. Und wir möchten dafür werben. Redet miteinander, tauscht euch aus und helft einander. Und stellt euch nicht in irgendwelche Ecken. Und ich weiß, dass ich da selbst auch gefährdet bin, Leute in Ecken zu stellen. Und dass ich da selbst auch Fehler gemacht habe. Während der Corona-Pandemie, was weiß ich, irgendwie, wo wir alle an der Uhr gedreht haben. Aber mir selbst den Fehler einzugestehen und das auch anderen gegenüber zu sagen, hey Leute, vielleicht habe ich da schief gelegen, vielleicht habe ich da falsch gelegen und vielleicht habe ich heute zu dem oder zu irgendeinem anderen Problem eine andere Meinung als damals. Auch das ist legitim. Aber solange wir miteinander reden, ist es alles okay. Wenn wir aufhören miteinander zu reden, verlieren wir uns und verlieren wir das Leben. Wir haben verloren, wenn wir nicht mehr miteinander ins Gespräch kommen.
1: Dann bedanke ich mich, dass wir miteinander reden konnten und ja, machen wir das einfach so,
2: unbedingt,
1: wie Sie gesagt
2: unbedingt
1: haben.
2: Hey, danke. Dankeschön. Auch. Ja. Ciao, ja.

0: Gibt es für Sie ein Lied oder einen Künstler, eine Künstlerin, die Sie besonders zum Nachdenken und zum Mitdenken anregt?
1: Das ist ja genau die richtige Frage, ja. Also Künstler, der mich zum Nachdenken anregt, ist Sebastian Krumbiegel. Das Buch Meine Stimme, Haltung mit Unterhaltung und das Lied Die Demokratie ist weiblich. An der Seite werde ich auch immer kämpfen.
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0: Risiko. So.
1: Liebe Zuhörer und Zuhörerinnen, damit sind wir fast am Ende von Gedankenspiel angekommen. Heute ging es in der Sendung für Denker, Träumer und Weltverbesserer um Sebastian Krumbiegel, um Lieder aus seinem neuen Soloalbum Kompass, aber eben nicht nur um Musik. Es ging um unsere Gesellschaft, um eine Sprache, die rauer wird, um Hass und Hetze, die nicht einfach zufällig entstehen, um Feindbilder, die bewusst aufgebaut werden, gegen Menschen anderer Herkunft, gegen Geflüchtete, gegen Minderheiten, gegen alle, die angeblich nicht dazugehören. Wozu auch immer. Und genau da wird es gefährlich. Denn wer Feindbilder schafft, will nicht nur provozieren. Wer Menschen gegeneinander ausspielt, verfolgt ein Ziel. Es geht um Macht. Es geht darum, Stimmung zu machen und Pläne durchzusetzen, die unsere Demokratie und unser Zusammenleben beschädigen können. Kultur allein kann das nicht verhindern. Und ein Lied kann nicht die ganze Welt retten. Aber Musik und Kultur können etwas aussprechen, was viele fühlen. Sie können stören, fragen und widersprechen. Sie können daran erinnern, dass Menschlichkeit kein Luxus ist, sondern die Grundlage dafür, wie wir als Gesellschaft miteinander leben wollen. Vielleicht ist genau gerade das wichtig. Nicht einfach wegsehen und abstumpfen, aber auch nicht glauben, dass alles irgendwie von selbst gut wird. Demokratie bleibt nicht einfach bestehen, nur weil sie einmal da ist. Sie braucht Menschen, die wach bleiben, die widersprechen, die sich nicht einreden lassen, dass Hass eine Lösung ist. Sie braucht Menschen, die keine Angst haben. Mit diesen Gedanken verabschiede ich Sie für heute. Ich bin Ute Christina. Danke, dass Sie dabei waren. Bleiben Sie neugierig, bleiben Sie im Gespräch und passen Sie gut aufeinander auf.
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3: 21 Uhr.
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5: Heute Abend liegen die Höchsttemperaturen bei etwa 22 Grad. Der Himmel ist überwiegend bedeckt, aber Regen ist nicht in Sicht. In der Nacht sinken die Temperaturen dann auf etwa 15 Grad ab. Es bleibt weiterhin bewölkt und trocken. Am Freitag gibt es einen Mix aus Sonne und Wolken. Die Höchstwerte liegen bei etwa 26 Grad und auch dann ist kein Niederschlag zu erwarten. Der weitere Trend. Am Wochenende wird es wieder sommerlich heiß. Die Temperaturen erreichen Werte von etwa 30 Grad und es gibt meist strahlenden Sonnenschein. Vereinzelt können leichte Wolken am Himmel zu sehen sein, aber regnen wird es nicht. Einen schönen Abend wünscht Ihnen Vanessa Heinl.
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1: 22 Uhr.
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2: Heute Abend liegen die Höchsttemperaturen bei etwa 22 Grad. Der Himmel ist überwiegend bedeckt, aber Regen ist nicht in Sicht. In der Nacht sinken die Temperaturen dann auf etwa 15 Grad ab. Es bleibt weiterhin bewölkt und trocken. Am Freitag gibt es einen Mix aus Sonne und Wolken. Die Höchstwerte liegen bei etwa 26 Grad und auch dann ist kein Niederschlag zu erwarten. Der weitere Trend. Am Wochenende wird es wieder sommerlich heiß. Die Temperaturen erreichen Werte von etwa 30 Grad und es gibt meist strahlenden Sonnenschein. Vereinzelt können leichte Wolken am Himmel zu sehen sein, aber regnen wird es nicht. Einen schönen Abend wünscht Ihnen Vanessa Heinl.
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1: 23 Uhr.
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3: Heute Abend liegen die Höchsttemperaturen bei etwa 22 Grad. Der Himmel ist überwiegend bedeckt, aber Regen ist nicht in Sicht. In der Nacht sinken die Temperaturen dann auf etwa 15 Grad ab. Es bleibt weiterhin bewölkt und trocken. Am Freitag gibt es einen Mix aus Sonne und Wolken. Die Höchstwerte liegen bei etwa 26 Grad und auch dann ist kein Niederschlag zu erwarten. Der weitere Trend. Am Wochenende wird es wieder sommerlich heiß. Die Temperaturen erreichen Werte von etwa 30 Grad und es gibt meist strahlenden Sonnenschein. Vereinzelt können leichte Wolken am Himmel zu sehen sein, aber regnen wird es nicht. Einen schönen Abend wünscht Ihnen Vanessa Heinl.
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2: 0 Uhr.
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4: In der Nacht ist der Himmel meist bewölkt, aber es bleibt trocken. Die Tiefstwerte liegen bei etwa 15 Grad. Am heutigen Freitag liegen die Höchstwerte bei etwa 26 Grad und es wird eine Mischung aus Sonne und Wolken geben. Am Abend sinken die Temperaturen dann auf etwa 22 Grad ab. Mit Regen ist heute nicht zu rechnen. Der weitere Trend. Am Wochenende wird es wieder um einiges wärmer. Die Temperaturen erreichen Werte von etwa 30 Grad. Am Himmel ist überwiegend die Sonne zu sehen und nur vereinzelt zeigen sich leichte Wolken. Niederschlag ist allerdings nicht zu erwarten. Eine angenehme Nacht wünscht Ihnen Vanessa Heinl.
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1: Die Tiere im Bergzoo Halle. Heute der malaysische Tiger. Vor gar nicht allzu langer Zeit waren nur 8 Unterarten des Tigers bekannt. Im Jahr 2004 fanden Wissenschaftler allerdings heraus, dass es in Wahrheit noch eine 9. Unterart der Großkatzen gibt. Den malaysischen Tiger. Bis dahin ging man davon aus, dass es sich bei diesen auf der Halbinsel Malaysia lebenden Großkatzen um indochinesische Tiger handelte. Genauere genetische Untersuchungen ergaben allerdings große Unterschiede zu den unter Wissenschaftlern bekannten Panthera tigris corbetti. Zu Ehren des Tigerschützers Peter Jackson erhielt die neue Tigerunterart den wissenschaftlichen Namen Panthera tigris jacksoni und kann damit auch als Jackson-Tiger bezeichnet werden. Der Schädel des malaysischen Tigers sieht dem des Königstigers sehr ähnlich. Die Größe der Tiger entspricht mit 2,55 Meter bis 2,75 Meter beim Kater und 2,30 Meter bis 2,55 Meter beim Weibchen, dem der indochinesischen Tiger. Auch das Gewicht von gut 120 Kilogramm beim Weibchen und 190 Kilogramm beim Männchen ist ähnlich. Das Fell des Malaysia-Tigers ist ebenfalls, wie beim indochinesischen Tiger, sehr rötlich. Die Ausprägung der typischen Streifen ist schwächer als bei anderen Unterarten, da sie für gewöhnlich kürzer und schmaler sind. Nur wenige Zoos in Europa halten diese sehr seltene Tierart. Unter anderem kann der Malaysia-Tiger im Bergzoo in Halle-Saale bestaunt werden. Des Weiteren zeigen der Zoo in Dortmund und der Berliner Zoo und Tierpark diese Großkatze. Besondere Berühmtheit erlangte die Tigerin Girl im Bergzoo Halle. Sie war im Jahr 2011 der erste Tiger, bei dem ein künstliches Hüftgelenk eingesetzt wurde. Leider kam es 2 Jahre später zu einem Bruch im Schaft des künstlichen Hüftgelenkes. Bei einer erneuten Operation in Leipzig blieb das Herz der 11-jährigen Tigerdame nach mehr als 2 Stunden in Vollnarkose für immer stehen. Dies war ein Beitrag über den malaysischen Tiger im Bergzoo Halle, gesprochen von Mandy Politz für Radio HBW.

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1: Die Bergmannssage vom silbernen Nagel. Einstmals wohnte am Markt zu Stolberg ein Bergmann. Der war ständig auf der Suche nach Silber, hatte aber lange Zeit einfach kein Glück. Als er wieder mal im Stolberger Forst auf der Suche nach einer Silberader war, erschien plötzlich eine weiße Jungfrau vor ihm und fragte, was er denn suche. Der Bergmann antwortete ihr, dass er auf der Suche nach Silbererz sei. Da schaute sie ihn an und sagte,
2: ich zeige dir eine reiche Silberader, aber nur unter einer Bedingung. Du musst mich dafür heiraten, denn nur so kann ich erlöst werden.
1: Aber die weiße Frau, eine verwunschene Fee, wies ihn auch darauf hin, dass er ihr später niemals vorhalten dürfe, dass sie ja kein Mensch sei. Der Steiger willigte ein. Da holte sie einen silbernen Nagel aus ihrem Gewand und sagte,
2: folge mir, wo ich diesen Nagel einschlage, da schlage auch du ein.
1: Sie ging mit ihm bis an den Fuß des Auerberges und schlug dort den silbernen Nagel ein. Der Bergmann nahm daraufhin seine Hacke und begann, einen Stollen einzuschlagen. Schon nach wenigen Metern stieß er auf glänzende Erzgänge. Dieser Schacht hieß fortan der silberne Nagel und machte den Steiger zu einem reichen Mann. Aber wie das im Leben nun manchmal trotz aller gegenteiligen Schwüre so ist, nach einiger Zeit geriet der Steiger mit seiner Frau in Streit und schrie sie dabei wutentbrannt an.
3: Oh, du erbärmliches Spukgespenst, ich habe dich ja erst aus deinem jämmerlichen Dasein erlöst. Was wärst du denn ohne mich?
1: Die Strafe folgte prompt auf dem Fuß. Als er am nächsten Tag in seinen Stollen ging, waren alle Erzgänge plötzlich verschwunden. Der silberne Nagel geriet danach wieder in Verfall. Und die Fee hat auch niemals wieder ein Mensch zu Gesicht bekommen. Das war eine Sage aus dem Harzbördeland. Heute die Bergmannssage vom silbernen Nagel. Gesprochen von Gottfried Bayer von Radio HBW.

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1: Die Burg in Gartersleben. Um 1165 ließ der Bischof Gero von Halberstadt eine Burg bauen und belehnte mit ihr die Ritter von Gartersleben. Hieraus entwickelte sich später das Herrschaftsgebiet Gartersleben. Die Burg war durch zwei Wassergräben geschützt und diente deshalb mehrere Jahrhunderte als wehrhafte Wasserburg. 1179 wurde die Burg als Castrum Gartersleve und 1262 als Castrum Gartersleben erwähnt. Der Unterhof ist der älteste Teil der Anlage. Der gut erhaltene mittelalterliche Wohnturm steht auf dem Oberhof. Der Wohnturm wurde auch Mühlturm genannt und diente als Kornhaus. An ihm befindet sich ein ursprünglich rot-weißer Wappenstein. Auf dem Wappenstein ist das Wappen des Halberstädter Bischofs Gebhard von Holm abgebildet. Ein weiteres Wappen befindet sich auf dem Unterhof an der Südseite der großen Scheune. Für die Kirchenfürsten und Domherrin war das nördlich gelegene Gebiet des Hakels sehr interessant. Deshalb nimmt man an, dass ehemals auf dem Gebiet der Burg eine Jagdhütte stand. Als 1328 Erich VI. Von Gartersleben als letzter Ritter stirbt, geht die Burg in den Besitz des Bistums Halberstadt über. Gartersleben wurde Sitz der von den Halberstädter Bischöfen eingesetzten Amtsleute. Alle umliegenden Dörfer unterstanden diesem Amt. Eine Reihe dieser Dörfer gingen im Laufe der Zeit unter und existieren heute nicht mehr. Heute erinnern nur noch Flurnamen an sie. Die Burganlage verfügte über eine sehr große Vorburg, von der heute noch wehrhafte Mauern zeugen. Zu späteren Zeiten wurde die Burg zum landwirtschaftlichen Betrieb umfunktioniert. Auch die Kernburg wurde wesentlich umgebaut, wobei der romanische Wohnturm, auch Bergfried genannt, mit seinem Hocheingang in 7 Metern Höhe seine Gestalt behielt. Weiter erhalten blieb der Ringgraben. Heute wird die Burg als Gemeindeverwaltung und zu Wohnzwecken genutzt. Dies war ein Beitrag für Radio HBW, gesprochen von Sven Kersten.

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2: 1 Uhr.
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3: In der Nacht ist der Himmel meist bewölkt, aber es bleibt trocken. Die Tiefstwerte liegen bei etwa 15 Grad. Am heutigen Freitag liegen die Höchstwerte bei etwa 26 Grad und es wird eine Mischung aus Sonne und Wolken geben. Am Abend sinken die Temperaturen dann auf etwa 22 Grad ab. Mit Regen ist heute nicht zu rechnen. Der weitere Trend. Am Wochenende wird es wieder um einiges wärmer. Die Temperaturen erreichen Werte von etwa 30 Grad. Am Himmel ist überwiegend die Sonne zu sehen und nur vereinzelt zeigen sich leichte Wolken. Niederschlag ist allerdings nicht zu erwarten. Eine angenehme Nacht wünscht Ihnen Vanessa Heinl.
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1: Die Gartenstraße in Quedlinburg. Die Gartenstraße ist von der Öhringer Straße aus eine Zufahrtsstraße in das Neubaugebiet am Klärs. Früher hieß sie Klärsgasse. Später wurden hier Kleingärten angelegt und einige Häuser gebaut, worauf die Straße am 1. August 1878 den Namen Gartengasse erhielt. Diesen Namen trug sie 100 Jahre lang. Im Zuge der Klärsbebauung wurde sie 1980 in Gartenstraße umbenannt. Das war ein Bericht über die Gartenstraße in Quedlinburg, gesprochen von Annette Kunert für Radio HBW.

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1: Nienburg und seine Hängebrücke. Die Schrägseilhängebrücke in Nienburg war die erste in Deutschland und, wenn man Eingeweihten Glauben schenken darf, auch die erste ihrer Art in der Welt. Gut, und was ist daran nun so wichtig? Zum einen sollte durch eine solide Brücke über die Saale die zu jener Zeit bereits mit dem Transportbedarf hoffnungslos überforderte Fähre abgelöst werden. Von Wind und Wetter wollte man andererseits unabhängig werden. Also erhielt der Anhalt-Köthener Hofbaurat Gottfried Bandhauer den Auftrag, eine Brücke zu bauen. Die Schrägkettenbrücke, auch Hängebrücke genannt, konzipierte er nach englischen Vorbildern aus Stahl. Eine Hängebrücke ist ein Brückentyp, bei dem Tragseile über Pylonen, also hochaufragende Bauteile, geführt werden, an denen der Fahrbahnträger aufgehängt ist. Eine bekannte Schrägseilbrücke ist die Golden Gate Bridge von San Francisco. Der entscheidende Unterschied war aber wohl die Verwendung von Stahlketten statt Drahtseilen. Insgesamt erwies sich die Brücke dann wohl als statisch zu steif konstruiert. Und so kam es, was niemals hätte passieren dürfen. Nicht einmal ein halbes Jahr nach ihrer Inbetriebnahme stürzte die Brücke bei einem Fackelzug zu Ehren des Landesoberhauptes wegen Überlastung ein. Dabei starben über 80 Menschen und 100 Schwerverletzte waren zu beklagen. Eines darf seither auf deutschen Brücken zumindest nicht mehr gemacht werden. Es darf von Soldaten nicht mehr im Gleichschritt marschiert werden. Die vom Gleichschritt ausgehenden Schwingungen könnten sonst dazu führen, dass die Schwingungsamplitude immer größer wird, bis die Belastungsgrenze überschritten ist. Wenn Sie heute bei Nienburg über die Saale gehen oder fahren, brauchen Sie aber keine Angst haben. Seit 1999 führt eine Bogenbrücke über den Fluss. Dies war Geschichtliches aus der Stadt Nienburg, heute die Hängebrücke, von Radio HBW, gesprochen von Jörg Buschmann.

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1: Der Teufels- oder Lügenstein von Halberstadt. Am östlichen Ende des Domplatzes von Halberstadt liegt ein großer, flacher Stein, den man heute als Opferstein aus vorchristlicher Zeit ansieht. Von diesem Stein und einem einstmals dicht daneben stehenden Wirtshaus mit dem Namen Domkeller erzählt man sich folgende Sage. Einst war Hildegrim der erste Bischof von Halberstadt und er legte den Grundstein für die Domkirche. Dazu ließ er viele geschickte Handwerker herbeirufen und schnell schritt der Bau voran. Als der Teufel die Mauern sah, nahm er an, dass dort ein großes Wirtshaus gebaut werden sollte. Das erfreute ihn sehr und so nahm er sich vor, den Handwerkern zu helfen und schleppte jede Nacht große Steinmassen herbei, um so heimlich zum Bau der Mauern einen Beitrag zu leisten. Zwar wunderten sich der Baumeister und seine Gesellen, dass die Arbeit so flott voranging, keiner ahnte aber den wahren Grund. Eines Nachts, als der Bau schon ziemlich weit fortgeschritten war, kam der Teufel und wollte sich das Innere des Gasthauses ansehen. Groß war sein Schreck und noch größer seine Wut, als er erkannte, dass es eine Kirche werden sollte. Der Teufel ärgerte sich furchtbar über seine Dummheit, an solch einem Bau geholfen zu haben. Als am nächsten Morgen die Gesellen ihre Arbeit begannen, bemerkten sie mit Schrecken hoch oben auf der Mauer den Teufel, der einen riesigen Felsblock in den Händen hielt.
2: Seht,
1: rief er zu ihnen hinab,
2: weil ich glaube, ihr baut ein Wirtshaus, habe ich euch heimlich geholfen. Jetzt aber, da ich weiß, dass meine Arbeit nicht ihren Zweck erfüllt, zerschmettere ich euren ganzen Bau und begrabe euch unter den Trümmern.
1: Alle schauten entsetzt und stumm vor Schreck nach oben. Dann aber trat ein mutiger Geselle nach vorn und rief:
3: Wenn du hier nun wirklich ein Wirtshaus haben willst, so wollen wir deinen Wunsch erfüllen und dir eine Schenke dicht neben dem Dom bauen. Bist du dann zufrieden und lässt uns am Leben?
1: Dieses Angebot war dem Teufel recht. Damit die Handwerker aber an ihr Versprechen denken sollten, schleuderte er den riesigen Fels auf den Domplatz. Da liegt er bis heute. Ja, man kann in ihm sogar noch die Vertiefungen sehen, die seine glühenden Daumen hineingedrückt haben. Neben dem Dom errichtete man dann wirklich ein Wirtshaus. Das hatte mächtige Keller und wurde daher Domkeller genannt. Damit war der Wunsch des Bösen erfüllt und der Dom konnte glücklich vollendet werden. 1860 ist der Domkeller dann aber abgebrochen worden. Den riesigen Felsen auf dem Domplatz nennt man noch bis heute Teufels- oder Lügenstein. Sie hörten die Sage der Teufels- oder Lügenstein von Halberstadt, gesprochen von Julia Blisse
3: und Jörg Buschmann
1: für Radio HBW.

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2: 2 Uhr.
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4: In der Nacht ist der Himmel meist bewölkt, aber es bleibt trocken. Die Tiefstwerte liegen bei etwa 15 Grad. Am heutigen Freitag liegen die Höchstwerte bei etwa 26 Grad und es wird eine Mischung aus Sonne und Wolken geben. Am Abend sinken die Temperaturen dann auf etwa 22 Grad ab. Mit Regen ist heute nicht zu rechnen. Der weitere Trend. Am Wochenende wird es wieder um einiges wärmer. Die Temperaturen erreichen Werte von etwa 30 Grad. Am Himmel ist überwiegend die Sonne zu sehen und nur vereinzelt zeigen sich leichte Wolken. Niederschlag ist allerdings nicht zu erwarten. Eine angenehme Nacht wünscht Ihnen Vanessa Heinl.
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